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0: Liebe Hörerinnen, liebe Hörer, Hilde Unterberger begrüßt Sie wiederum herzlich bei einer neuen Ausgabe von Frequenz Literaturen. Ja, die Tage der deutschsprachigen Literatur sind zwar vorbei, aber es gibt noch genügend rückwirkend aufzubereiten. So haben wir heute für Sie vorbereitet die Klagenfurter Rede zur Literatur 2026, gehalten von Helga Schubert. Sie hat ja 2020 diesen Preis gewonnen und war zuvor auch schon einmal Jurorin gewesen. Einmal war ihr von der DDR, wo sie damals lebte, die Teilnahme am Bachmann-Wettbewerb verboten worden. Das heißt, sie durfte nicht ausreisen. Sie war nämlich von 1976 bis 1989 unter Observation des Ministeriums für Staatssicherheit in der DDR. Sie ist neben ihrem Beruf als Schriftstellerin auch Psychologin, beziehungsweise war es. Mittlerweile ist sie ja bereits über 80 Jahre. Ja, und sie veröffentlichte in der DDR Kinderbücher und Prosatexte, außerdem Theaterstücke, Hörspiele, Fernsehspiele und Filmszenarien. 1990 wurde sie mit ihren Judasfrauen bekannt. Das sind 10 Fallgeschichten weiblicher Denunziation im Dritten Reich. 1980 wurde Schubert zu den Tagen der deutschsprachigen Literatur eingeladen, aber wie gesagt, konnte nicht anreisen, und ab 1987 gehörte sie einige Jahre der Jury an. 2020, im Alter von 80 Jahren, gewann sie den Bachmann-Preis mit dem Text Vom Aufstehen. Und heuer hielt sie am 24. Juni 2026 in Klagenfurt die Rede zur Literatur, und diese werden wir mit freundlicher Genehmigung des ORF nun auch gleich hier bei uns auf Radio Frequenz hören.
1: Und führe uns nicht in Versuchung. Meine sehr verehrten Damen und Herren, um Ingeborg Bachmann zu ehren, möchte ich die beiden ersten Absätze ihrer Erzählung über Klagenfurt mit dem Titel Jugend in einer österreichischen Stadt vorlesen. Sie sind genial in ihrem Sprachrhythmus und ihren poetischen Bildern. An schönen Oktobertagen kann man, von der Radetzkystraße kommend, neben dem Stadttheater eine Baumgruppe in der Sonne sehen. Der erste Baum, der vor jenen dunkelroten Kirschbäumen steht, die keine Früchte bringen, ist so entflammt vom Herbst, ein so unmäßiger goldener Fleck, dass er aussieht, als wäre er eine Fackel, die ein Engel fallen gelassen hat. Und nun brennt er, und Herbstwind und Frost können ihn nicht zum Erlöschen bringen. Wer möchte drum zu mir reden von Blätterfall und vom weißen Tod angesichts dieses Baums? Wer mich hindern, ihn mit Augen zu halten und zu glauben, dass er mir immer leuchten wird wie in dieser Stunde und dass das Gesetz der Welt nicht auf ihm liegt. Die Dichterin setzte ein Fragezeichen. Ja, wer sollte sie hindern zu glauben, dass der Baum ihr immer leuchten wird und dass auf ihm das Gesetz der Welt nicht liegt? Ich habe beim Lesen dieses Textes in den letzten Monaten, in denen ich weiß, dass ich heute vor Ihnen stehen werde, vergeblich versucht, nicht in Tränen auszubrechen. Aus Einverständnis mit dem Inhalt und der Bewunderung für den Wohlklang und auch aus Erbarmen mit der Dichterin. Denn sie selbst hat sich wohl daran gehindert zu glauben, dass der Baum ihr immer leuchten wird. Aber zunächst möchte ich die Überschrift meiner Rede erklären. Die 7. Bitte aus dem Vaterunser. Die vollständige Bitte lautet: Und führe uns nicht in Versuchung, sondern erlöse uns von dem Bösen. So heißt es in der Bibel im Neuen Testament bei Matthäus im Kapitel 6, Vers 13. Als ich 6-Jährige im Jahre 1946 im sowjetisch besetzten Berlin, Ostberlin, den Religionsunterricht besuchte, lernten wir noch in unserer Bitte an den lieben Gott: Und führe uns nicht in Versuchung, sondern erlöse uns von dem Übel. Das Böse. Statt des Übels im Satz kam es Jahre später. Als 6-Jährige, kurz nach dem Kriegsende, nach der gerade überstandenen Flucht mit meiner Mutter und ihren Eltern zur Untermiete in der Austauschwohnung, nach Mittelohrveräuterung mit einem Kaninchen, das vor meinen Augen von der Balkonbrüstung im ersten Stock heruntergesprungen war, nach der Ohrfeige meiner Mutter, weil ich meinen kleinen Mantel auf den Stuhl im gemeinsamen Wohnzimmer mit den ebenfalls dort wohnenden Großeltern gelegt hatte, statt ihn an den Kleiderhaken neben dem Treppenaufgang zu hängen, stellte ich mir unter Übel das alles vor. Und wenn ich beim Beten am Schluss des sonntäglichen Kindergottesdienstes nachdachte, fiel mir noch viel mehr Übel ein. Dass ich zwar, wie wir es in der Schule sollten, Kastanien gesammelt hatte, denn ohne unsere Kastanien aus der Klasse 1b würden die Berliner Zootiere verhungern, sagte der Klassenlehrer, dass ich aber die gesammelten Kastanien in der Zigarrenschachtel meines Großvaters vergaß. Dort schimmelten sie. Und mein Großvater, der auch ein Lehrer war, sagte ernst und überzeugend zu mir, jetzt hast du Mitschuld, dass die Zootiere verhungern. Ingeborg Bachmanns Vater war auch ein Lehrer. Nun, 80 Jahre nach den verschimmelten Kastanien, verspreche ich mich noch manchmal beim Gebet, wo doch alle Jüngeren um mich herum den lieben Gott bitten, dass er sie vom Bösen erlöst. Ich werde jetzt, wie es sich für eine Schriftstellerin gehört, vom Plural in den Singular wechseln. Also, und führe mich nicht in Versuchung. Die Versuchung, der ich widerstehen musste und noch immer widerstehen muss, seit dem Telefonanruf, in dem ich um diese Rede zum 50. Jubiläum des Bachmann-Wettbewerbs und zum 100. Geburtstag der berühmten Namensgeberin gebeten wurde, ist das Spektakuläre um diese Schriftstellerin zu sehr zu beachten, das die Sicht auf ihr Werk verdeckt und behindert. Denn natürlich habe auch ich zuerst an ihr Nachthemd und die Zigarette gedacht. Das war die erste Versuchung an der Weggabelung, der ich erlag. Ich bin ja zunächst selbst in die Falle getappt, las den Briefwechsel mit Frisch, mit Celan, las die aktuellste Biografie mit hunderten Seiten. Fast hätte ich mir die angebotene Doktorarbeit über ihr Verhältnis zu Hans-Werner Henze erbeten. Nein, ich will lieber den guten Gott von Manhattan noch einmal lesen, nahm ich mir vor. Denn Florian Elies hat ja in der von Volker Weidermann herausgegebenen Reihe über das wichtigste Lebensbuch seine Wertschätzung der Ben-Gedichte beschrieben und die gleichzeitige Ablehnung der politischen Überzeugung und Persönlichkeit des Autors. Und wenn jemand sagt, ach, die Bachmann, ist das nicht diejenige, die verbrannt ist, weil sie rauchte und dabei ein Nylon an Nachthemd anhatte? War da nicht was mit Max Frisch in Rom? Ließ sie nicht immer ein Taschentuch fallen, wenn ihr ein Mann gefiel, der es ihr dann aufheben sollte? Dann will ich in Zukunft inständig um die Erlösung von allem Übel und allem Bösen bitten und trotzig antworten, die Dichterin Ingeborg Bachmann aus Klagenfurt, die Sie mit Ihrer indiskreten Vergewisserungsfrage gerade so vereinfachen und einordnen, hat die Anrufung des großen Bären geschrieben und Malina und An die Sonne. Und vielleicht lese ich Ihnen sogar einmal dieses Gedicht vor, damit Sie überhaupt eine Ahnung von der Qualität dieses Werks bekommen. Mir stehen am Vorabend des 50. Jubiläums des Literaturwettbewerbs 20 Minuten zu. Im Bachmann-Bewerb 2020 hatte ich, wie auch die diesjährigen Autoren, 25 Minuten Zeit zum Gewinnen. Diese 5 Minuten machen den Unterschied zwischen einer Prüfungssituation und meiner heutigen Freiheit aus. Diese Rede will ich zu Ehren der österreichischen Dichterin Ingeborg Bachmann halten, die morgen vor 100 Jahren hier geboren wurde und also noch leben könnte. Und ich soll auch daran erinnern, dass heuer, ich glaube, das ist ein österreichisches Wort, dass heuer der Bewerb, auch ein österreichisches Wort, der ihren Namen trägt, in der Stadt Klagenfurt sein 50-jähriges Jubiläum feiert. Mit einem Straßenfest, wie ich vom Verantwortlichen des ORF in dem Telefongespräch im vorigen Herbst erfuhr, indem er mich einlud, diese Rede zu halten. Also wieder nach Klagenfurt, dachte ich. Dahin darf ich jetzt einfach fahren. Ich muss niemanden um Erlaubnis fragen. Niemand darf es mir verbieten, die Einladung anzunehmen. Niemand darf mir wie vor 46 Jahren die Ausreise verweigern aus der Diktatur, in der ich leben musste. Ingeborg Bachmann war 1980 schon 7 Jahre tot und den nach ihr benannten Bewerb gab es da schon seit 3 Jahren. Ich habe diese Eingangssätze der Jugend in einer österreichischen Stadt zuerst für mich, immer wieder, aber dann auch am Kaffeetisch meinen Besuchern vorgelesen, voller Bewunderung, weil diese Sätze vollendet sind. Zuletzt las ich sie 3 Menschen vor. Einer Schweinezüchterin, einer Rinderzüchterin und einem Schmied, die mir hin und wieder in meinem 3000 Quadratmeter großen Garten helfen, in einem abgelegenen Ortsteil eines kleinen Dorfes nahe der Ostsee. Ich sagte, ich werde Ihnen in unserer Frühstückspause auch noch andere Texte dieser Dichterin Ingeborg Bachmann vorlesen, einfach weil ich für Klagenfurt üben müsse. Schöner als der beachtliche Mond und sein geadeltes Licht, schöner als die Sterne, die berühmten Orden der Nacht, viel schöner als der feurige Auftritt eines Kometen und zu weit schönerem Berufen als jedes andere Gestirn, weil dein und mein Leben jeden Tag an ihr hängt, ist die Sonne. Schöne Sonne, die aufgeht, ihr Werk nicht vergessen hat und beendet, am schönsten im Sommer, wenn ein Tag an den Küsten verdampft und ohne Kraft gespiegelt die Segel über dein Aug ziehen, bis du müde wirst und das Letzte verkürzt. Und als ich Ihnen das Gedicht an die Sonne vorlas, sagte die Frau, die ihr Leben lang Schweine gezüchtet hatte und der unlängst die Tochter tot umgefallen war beim Meditieren, weil sie ein bis zur Obduktion unerkanntes zu großes Herz hatte, ernst und nachdenklich zum Schluss in die Stille, ja, das ist doch ein Gedicht aus unserem Leben, so ist es. Das ist einfach zu verstehen. Liebe Überlebende, liebe Nochlebende, Ingeborg Bachmann hat in ihren wunderbaren, am Ende oft traurigen Gedichten, Erzählungen, Hörspielen und Romanen so eindringlich vom Tod, vom Verlust, vom endgültigen Verschwinden in einem Mauerspalt oder vom Rückzug ins Wasser von Todesarten geschrieben, dass ich mir diese Anrede erlaube. Im Laufe der 50-jährigen Geschichte des Ingeborg Bachmann-Bewerbs in Klagenfurt sind einige Jurymitglieder nicht mehr auf dieser Erde. Der erste Juryvorsitzende, der auch die ersten Jahre prägte, Reich Ranitzky, temperamentvoll, literaturbesessen, urteilsstark, unerschrocken, erhielt Ingeborg Bachmann für die wichtigste deutschsprachige Dichterin nach 1945. Als Reich Ranitzky den Juryvorsitz abgab, wurde der Yale-Professor für Germanistik Peter Demetz der neue Juryvorsitzende. Wenn ich schon nicht als Teilnehmerin lesen durfte, dann durfte ich vielleicht als Jurymitglied unter diesem anderen Juryvorsitzenden aus der DDR ausreisen, fragte mich der Verantwortliche vom Bewerb im Jahr 1987 in einem Brief. Der Schriftstellerverband der DDR mit seinem Vorsitzenden erlaubte mir die Ausreise unter der Bedingung, dass noch ein zweiter, zunächst nicht eingeladener, der Redakteur einer Literaturzeitschrift auch eingeladen wird. Wir beide wiederum durften zwei Schriftsteller oder Schriftstellerinnen aus der DDR einladen, von 1987 bis 1990. Und in diesen 4 Jahren kamen zur allgemeinen Überraschung 3 Bachmann-Preisträger aus der DDR. 1987 Uwe Seeger, 1988 Angela Kraus und 1989 Wolfgang Hilbig, der schon 1985 in den Westen ausgereist war. Ein Jahr zuvor, 1986, hatte Katja Lange-Müller den Ingeborg-Bachmann-Preis erhalten. Sie war 1984 aus der DDR ausgereist. 2 dieser Preisträger aus dem Osten konnten also am eigenen Leibe die geschlossene und die offene Gesellschaft vergleichen. Die anderen beiden brachten die weiter bestehenden Schreib-, Zensur- und Publikationserfahrungen aus der SED-Diktatur in der DDR mit. Auch Peter Demetz ist schon gestorben im vergangenen Jahr. Er war für mich der Inbegriff von Belesenheit, Ruhe und Klugheit. Ich durfte die 4 Jahre in der Jury neben ihm sitzen. Er erkannte jede literarische Anspielung oder auch Anleihe in dem Text des vortragenden Autors. Er wunderte sich über mich, wenn ich beim Vortragen des Textes zwar zuhörte, aber gleichzeitig das vor mir liegende Manuskript vom letzten Satz aus zurücklas und Zeichnungen über die Struktur einfügte. Mich interessierte immer die Konstruktion der Geschichte. Wie kommt der Autor, die Autorin jetzt zu diesem letzten Satz, den ich ja schon lesen kann, während er oder sie dort den Text noch vorträgt? Was die Qualität eines Textes betraf, kamen wir auf unterschiedlichem Weg zu einem ähnlichen Werturteil. Ich möchte auf die Versuchung hinweisen, sich dem Boulevardjournalismus anzunähern, statt Ingeborg Bachmanns Gedichte, ihre Erzählungen, Romane, Hörspiele, Librettos, Essays, ihre Porträtversuche zu lesen. Auch die Jurymitglieder und die Vorlesenden lebten und leben in der Versuchung, sich von der Literatur ablenken zu lassen, ins Spektakuläre zu wechseln. Ein Autor ritzte sich bekanntlich mit der Rasierklinge die Stirn auf, das Blut tropfte auf das Manuskript. Heutzutage lassen sich manche Autoren und Autorinnen für ihren Auftritt in Klagenfurt coachen. Ein Juror, er saß mir gegenüber, wandte sich mit dem Körper und seinem Gesicht nicht dem vortragenden Autor zu, sondern dem Publikum und sagte einmal spöttisch, haben Sie das auch gehört? Das sollte eine Erzählung sein. Er ist schon gestorben, ich nenne seinen Namen nicht, denn de motu ist nihil nisi bene, über Tote soll man nichts als Gutes reden. Ingeborg Bachmann selbst unterschied zwischen ihrem veröffentlichten Werk, dem Sprechen anderer darüber, den eigenen Auskünften über ihre Meinungen und dem Schweigen über ihr Privatleben. Ich sollte der Versuchung widerstehen, ihren Wunsch nicht zu respektieren. Denn in einem Interview vom 23. März 1971 mit dem Redakteur Veit Mölter antwortete Ingeborg Bachmann, ich nehme Stellung, wenn es mir richtig erscheint, zu politischen, gesellschaftlichen Verhältnissen oder zu den Unglücken der Einzelnen, wenn ich gerade in der Nähe bin. Nicht zu meinem Leben, denn ich habe zu schreiben. Über den Rest hat man zu schweigen. Und auf seine Frage, glauben Sie, antwortete Ingeborg Bachmann, woran, wozu? Ich habe noch nie darüber nachgedacht. Ein Philosoph muss vielleicht, ein Schriftsteller darf nicht darüber sprechen. Man hat zu beschreiben und zu erzählen. Es gibt Fragen, die ich mir verbiete. In einem Interview von demselben Tag, sie hatte noch 2 Jahre zum Leben, wehrte sie sich gegenüber einem Redakteur, dem sie auf seine wiederholten Fragen nicht antwortete, indem sie ihm schließlich aus ihrem Roman Malina vorlas. Dieser Redakteur, Eckehard Rudolf, fragte, aber wie würden Sie mit Ihren Mitteln auf die Frage antworten, die ich Ihnen gestellt habe? Ingeborg Bachmann antwortete, dass ich das zwar alles wissen muss, aber dass ich es ausdrücken muss. Und Ausdrücke ist etwas anderes, das ist eben nicht die Kundgebung von Meinung. Der Redakteur fragte weiter, Sie würden also jetzt gar keine Antwort geben können auf meine Frage? Ingeborg Bachmann antwortete darauf, das ist doch eine Antwort. Der Redakteur, Sie umreißt nicht eine Haltung oder die Haltung, die Sie der Gesellschaft gegenüber einnehmen. Sie artikulieren nur, dass Sie den Wortgebrauch des Politikers und den des Mannes am Wirtshaustisch nicht übernehmen möchten. Ingeborg Bachmann ergänzte, auch nicht den der meisten Intellektuellen heute. Der Redakteur, gut, aber irgendwie muss man sich ja verständlich machen. Ingeborg Bachmann, ja, aber das versuche ich doch, indem ich mich nicht durch die Aktualität korrumpieren lasse, sondern die Aktualität korrumpiere. Der Redakteur, was würden Sie, wenn Sie die Gelegenheit dazu hätten, in Ihren Daseinsformen, in Ihren Strukturen ändern? Ingeborg Bachmann, na, ein Wunschdenken kann ja jeder betreiben. Der Redakteur, was ist Ihr Wunschdenken? Ingeborg Bachmann, nun, mein Wunschdenken steht in diesen paar Sätzen, die sie in dem Roman Malina zu schreiben anfängt, wie diese veränderte Welt aussehen wird, die sie sich vorstellt. Darf ich sie Ihnen vorlesen, weil ich das nicht anders sagen kann? Der Redakteur, ja. Ingeborg Bachmann zitierte sich nun. Ein Tag wird kommen, an dem die Menschen schwarz-goldene Augen haben. Sie werden die Schönheit sehen. Sie werden vom Schmutz befreit sein, von jeder Last. Sie werden sich in die Lüfte heben. Sie werden unter die Wasser gehen. Sie werden ihre Schwelen und ihre Nöte vergessen. Ein Tag wird kommen, sie werden frei sein. Es werden alle Menschen frei sein, auch von der Freiheit, die sie gemeint haben. Es wird eine größere Freiheit sein. Sie wird über die Maßen fallen. Sie wird für ein ganzes Leben sein. Zur Erinnerung, ich will immer bitten und führe mich nicht in Versuchung. Sie ist in Klagenfurt geboren, stand immer in allen Biografien. Das war so ein trauriger Name, Klagenfurt, etwas von Klage und von Undine geht. Mit 47 Jahren musste sie sterben, am 17. Oktober 1973 in Rom. Am 25. Juni 1926 in Klagenfurt geboren. Ein Leben zwischen Klagenfurt in Österreich und Rom in Italien, da kann man dann auch schreiben, dachte ich, als ich das damals las und wie alle meine Mitbürger eingesperrt war in der DDR. Da ist die wirkliche Welt, dachte ich. Weder Österreich noch Italien, nichts werde ich vor der Jahrtausendwende, wenn ich endlich 60 bin und Rentnerin und endlich einmal in die Welt reisen darf, kennenlernen dürfen. Sie ist zwar verunglückt, aber wenigstens war sie nicht eingemauert, dachte ich. Ihr Roman Malina, den ich zu DDR-Zeiten schon gelesen hatte, endet mit den Worten: Ein Stillstehen, kein Alarm, keine Sirenen, es kommt niemand zu Hilfe, der Rettungswagen nicht und nicht die Polizei. Es ist eine sehr alte, eine sehr starke Wand, aus der niemand fallen kann, die niemand aufbrechen kann, aus der nie mehr etwas laut werden kann. Es war Mord. Eine Wand hatte sich aufgetan und die Ich-Erzählerin war darin verschwunden, nicht hindurchgegangen, nur ein Riss in der Wand erinnert an sie. Diese Unheimlichkeit im Text der Bachmann war mir nah. 1989 habe ich in Klagenfurt an ihrem Grab gestanden. Eine Amsel sang, obwohl ich das fast kitschig fand. Ich wehrte mich gegen die Symbolik. Es war in der Mittagspause während des Ingeborg-Bachmann-Wettbewerbs. Gleich sollte es weitergehen mit den Lesungen der Schriftstellerinnen und Schriftsteller und Deutschland war noch geteilt. Den Friedhofsbesuch muss ich anders vorbereiten. Ich erhielt die Einladung, in Klagenfurt zu lesen, im vierten Jahr des Wettbewerbs, im Jahre 1980, als ich 40 Jahre alt war. Ich freute mich sehr, war ich doch noch nie in meinem Leben in Österreich gewesen. Einen unveröffentlichten Text in dieser Länge hatte ich und die Zuversicht, es mit meinen Berufskollegen aus den anderen deutschsprachigen Ländern aufnehmen zu können. Der inoffizielle Kurs der DDR-Mark zur bundesdeutschen D-Mark war 7:1. Aber das Fernweh überwog alles. So stellte ich einen Ausreiseantrag für diese Woche in der Auslandsabteilung des Schriftstellerverbandes der DDR in Berlin. Die Teilnahme wurde mir verboten. Was sich hinter den Kulissen zutrug, konnte ich in den Akten des Ministeriums für Staatssicherheit, MFS, nachlesen, das schon 5 Jahre zuvor, also 1975, gegen mich Ermittlungen wegen staatsgefährdender Hetze eingeleitet hatte. In meiner Akte der Hauptabteilung 20 des Ministeriums für Staatssicherheit lese ich unter dem 10.04.1980: Am 3.04.1980 stellte die Schriftstellerin Helga Schubert in der Auslandsabteilung des Schriftstellerverbandes der DDR einen Antrag auf eine Reise nach Österreich in der Zeit vom 27.06. bis 1.07.1980. Als Reisegrund gab die Schubert an, aus Österreich eine Einladung zum Ingeborg-Bachmann-Wettbewerb nach Klagenfurt im genannten Zeitraum erhalten zu haben. Durch den Auslandssekretär des Schriftstellerverbandes der DDR genossen, geschwärzt, wurde der Schubert mitgeteilt, dass es einen Sekretariatsbeschluss des Schriftstellerverbandes der DDR gibt, wonach sich keine DDR-Schriftsteller an diesem Ingeborg-Bachmann-Wettbewerb beteiligen, weil dieser Wettbewerb zur Manipulierung von DDR-Autoren benutzt wird. Das kommt schon darin zum Ausdruck, dass den Juryvorsitz der berüchtigte Antikommunist Marcel Reich-Hranicki innehat. Aus diesem Grund wurde der Schubert vom Genossen geschwärzt aufgefordert, von diesem Reiseantrag Abstand zu nehmen und ihn zurückzuziehen. Die Schubert äußerte, dass sie von diesem Reiseantrag nicht zurücktreten werde. Nach 2 Seiten heißt es weiter: Im Ergebnis dieses Gesprächs mit geschwärzt, durch Genossen geschwärzt, wurde in Abstimmung mit der Abteilung Kultur des ZK der SED eine Ergänzung zu einem Vorschlag der Leiterin der Abteilung Kultur des ZK der SED, Genossin geschwärzt, an das Mitglied des Politbüros des ZK der SED, Genossen geschwärzt, erarbeitet und zur Entscheidung unterbreitet. Und weiter steht am Ende dieser Schreibmaschinenseite: Die Ergänzung des Schriftstellerverbandes zu dieser Vorlage hat zum Inhalt, alle Reiseanträge abzulehnen, da sich der Schriftstellerverband der DDR am Ingeborg-Bachmann-Wettbewerb aus folgenden Gründen nicht beteiligt. Erstens: Der Ingeborg-Bachmann-Wettbewerb ist offensichtlich keine österreichische Veranstaltung, sondern ein Unternehmen der BRD, was durch den Vorsitz der Jury, durch Marcel Reich-Hranicki, zum Ausdruck kommt. Es sind daher von österreichischer Seite keine diplomatischen Proteste zu erwarten. Zweitens: Durch den Ingeborg-Bachmann-Wettbewerb soll das derzeitig von feindlichen Kräften betriebene Weiterbestehen einer einheitlichen deutschsprachigen Literatur weiter hochgespielt werden. Drittens, es wird mit dem Ingeborg-Bachmann-Wettbewerb versucht, bestimmte Schriftsteller aus der DDR, die in Opposition zur DDR stehen, noch bekannter zu machen und in ihrer oppositionellen Haltung zu bestärken. Viertens, in den vorliegenden Veröffentlichungen der Westpresse zum Ingeborg-Bachmann-Wettbewerb ist sowohl die Niveaulosigkeit dieser Veranstaltung als auch die Tatsache ersichtlich, dass damit in erster Linie eine Manipulierung von DDR-Schriftstellern erreicht werden soll. Ich durfte also nicht nach Klagenfurt reisen und sagte bedauernd ab, in dem Sinne, dass mir die Teilnahme verboten sei, dass ich darum zu meinem Bedauern kein Ausreisevisum nach Österreich erhalte und ich hoffe, dass sich die politischen Verhältnisse in dem Land einmal so ändern werden, dass ich mich meinen österreichischen Lesern und Leserinnen vorstellen kann. Eine Mischung aus Schweg und Eulenspiegel war ich. 7 Jahre später war ich selbst in der Jury, durfte dazu ausreisen, durfte, man muss es wirklich in Anführungszeichen denken, 2 Autoren aus der DDR vorschlagen, die nun auch ausreisen durften. Ich flog über Wien und stieg dort in ein winziges Flugzeug um, das zwar 15 Passagieren Platz bot, aber nur 3 transportierte. Eine Japanerin auf Weltreise, Only Tree, amüsierte sie sich, einen westdeutschen Geschäftsreisenden in Wurstpellen und mich. Der Geschäftsreisende in Wurstpellen erläuterte mir, dass er sehr viel vom Fliegen verstünde und bei dem kleinen Flugzeug zu erwarten sei, dass wir beim Flug übers Gebirge nach Klagenfurt des Öfteren in Luftlöcher abstürzen werden. Dass aber, wie er es sehe, rein flugtechnisch die Sache machbar sei. Kompliziert sei noch die Landung, weil am Klagenfurter Flugplatz rundum ein Gebirgszug sei. Also runter kommt man beim Fliegen immer, frage sich nur wie, sagte er. Und gab mir seine Visitenkarte. An erster Stelle stand der amerikanische Präsident mit der Telefonnummer, an zweiter war der Papst und fettgedruckt er selbst. Das war also das Österreich Ingeborg Bachmanns. Dem Taxifahrer vom Flughafen zum Hotel erzählte ich, dass ich heute zum ersten Mal in Klagenfurt sei in meinem Leben und dass ich aus der DDR komme. Da meinte er, dass in Österreich ein wirtschaftlicher Unterschied zwischen der russischen Besatzungszone nach dem Zweiten Weltkrieg und der Besatzungszone der westlichen Siegermächte bestehe, weil so viele geflohen sind vor den Russen und weil die Russen so viel abmontiert haben, sagte er. Die Stadt kannte ich aus Ingeborg Bachmanns autobiografischer Erzählung und nun sah ich sie selbst, wie aus einem alten Film mit einer verlängerten Handlung. Der Wirt vom Hotel sprach wirklich mit Kärntner Akzent. Auch als Gast der Veranstalter konnte ich es nicht ablegen, das heimliche Zählen müssen der westlichen Währung. Sollte ich Trinkgeld geben bei dem hohen Wechselkurs? In diese Stadt ist man selten aus einer anderen Stadt gezogen, weil ihre Verlockungen zu gering waren, schrieb

kam mein Erwachsenenland, so wie es damals noch 2 Jahre sein sollte, eng vor. Und dieses Klagenfurt freundlich und südlich. 20 Kilometer bis zu dem Gebirgszug der Karawanken, dem Übergang zum damaligen Jugoslawien, jetzt ist es Slowenien. Jugoslawien erschien mir damals halbwegs frei, denn von dort konnte man fliehen in den Westen. 1991 sollen Tiefflieger über den nahen Wörthersee gejagt sein während der Lesungen. Und im Fernsehen sah man die Toten auf den blockierten Straßen jenseits der Karawanken. In gut 60 Kilometern Entfernung ist schon die Grenze zu Italien. An diesem ersten Abend 1987 in Klagenfurt ging ich allein durch die Altstadt. Überall in den Innenhöfen saßen junge, sehr schöne Menschen und tranken Wein. Das waren sicher die Dichter vom Wettbewerb und ihre Geliebten. Aber das konnte nicht sein, denn alle sprachen sie österreichisch. Die Herren mit den Anzugjacken über der Schulter wie Könige mit zu kurzer Schleppe. Ingeborg Bachmann nannte die Denkmäler im neuen Platz töricht. Ich glaube, man muss Denkmälern wirklich ausgeliefert gewesen sein, um das zu verstehen. Wegen der ununterbrochenen Anwesenheitspflicht der Jury beim Wettbewerb konnten wir im Gegensatz zu den Autoren, die ja nur eine Stunde dabei sein mussten, keine Ausflüge in die Umgebung machen. In der Freizeit blieben wir abends in der Altstadt oder fuhren in das Café Maria Loretto direkt am Wörthersee. Dort saßen die ausgeruhten Jungautoren, erfrischt vom Bade, in erwartungsvoller Trägheit. Ich kam mir vor wie in einem Theaterstück. Vielleicht lag es daran, dass mich die Literatur mit Vorurteilen lenkte. Auch der Wörthersee war tagsüber unwirklich blau. Das sah ich am letzten Tag zum ersten Mal. Die Postkarten stimmten. Du bist die Rose vom Wörthersee. Es fiel mir schwer, mir hier einen Tod, eine Nierenkolik vorzustellen. Es passte einfach nicht. Gelitten wird woanders, sagte dieses Blau. Das Blau lenkte von den Menschen ab und von der Literatur. Empört euch, der Himmel ist blau, schrieb Alfred Anders in einem Gedicht. Und gleich neben dem Wörthersee Minimundus, die Miniwelt. Auf 26.000 Quadratmetern ging man an 132 Sehenswürdigkeiten der Welt vorbei, alle im Maßstab 1 zu 25, originalgetreu nachgebaut. Taj Mahal, Markusdom, Kaiserdom zu Speyer, Rila Kloster und Schloss Neuschwanstein, Marmorpalast in Teheran, Freiheitsstatue in New York und noch 125 weitere Sehenswürdigkeiten. Es hatte etwas Unheimliches für eine DDR-Bürgerin wie mich, so gleichzeitig die ganze unerreichbare äußere Welt vorgeführt zu bekommen. Sie bekam etwas Austauschbares. Vielleicht genügte es, sie hier dreidimensional zu sehen und so die Sehnsucht zu heilen. Damals begriff ich heilsam meine Unersättlichkeit und meine Verernstung durch das Leben in der Zwergendiktatur DDR. Zwischen diesem UNO-Center und dem Königsschloss in Warschau leckte ich ein Eis und dachte, dass ich die Originale niemals alle sehen werde. Wenn die Grenzen offen wären und ich nicht immer einen beruflichen Grund brauchte, um aus der DDR, wenn auch nur für eine Woche, ausreisen zu dürfen, dachte ich, dann wäre ich nicht in dieser Jury unter diesen erbarmungslosen Fernsehaugen und müsste Schriftstellerkollegen, die gerne 20.000 D-Mark gewinnen möchten, nicht beurteilen. Sie taten mir leid und ich hatte auch etwas Angst vor ihnen. Was, wenn plötzlich ich von ihnen abhängig bin, sie in einer Jury sitzen, in einer Redaktion, mein mächtigeres Gegenüber sind. Wie schnell wendet sich ein Blatt. Lieber hätte ich 1980 selbst gelesen, als jetzt Teil der Jury zu sein. Das ist meine Sichtweise, das Schreiben und nicht das Beurteilen. Als die Grenzen dann unvermutet geöffnet wurden, nahm ich 1990 Abschied von Klagenfurt. Und wenn ich jetzt beim Schreiben daran denke, sitze ich ruhig und erfrischt nach einem schwülheißen Tag draußen unter alten Bäumen im Garten des Maria Loretto auf Holzstühlen am Wörthersee, dort, wo er eine sanfte Steilküste hat. Es muss dunkler Abend sein, trinke Wein und sehe auf das schwarze Wasser des Sees, spüre die leichte Luftbewegung, atme die Feuchtigkeit, höre in der Dunkelheit noch einen Satz vom Tag. Einen poetischen Rhythmus in der Prosa, einen altmodischen Vergleich, der mich angerührt hat von jemand, der Mut bekommen hat und weiterschreiben wird.

0: In den beiden ersten Jahren in Klagenfurt besuchte ich das Grab der Ingeborg Bachmann nicht, obwohl die anderen wallfahrten. Ich war noch nicht stark genug. Aber 1989 im Juli war ich soweit. Ich hatte plötzlich eine merkwürdige Erkenntnis. Ingeborg Bachmann war ein sehr gequälter Mensch, aber ich muss nicht notgedrungen auch ein gequälter Mensch sein, nur um einmal eine gute Schriftstellerin zu werden. Ich muss mich nicht betäuben, um diese Welt auszuhalten. Ich kann mein Leben ändern. Ich werde diese DDR verlassen, denn ich halte sie für verrückt. Es genügt, dass es ganz allein meine Meinung ist. Ich wollte meine Familie nun mit aller Kraft überreden. Der Zaun in Ungarn war noch nicht aufgeschnitten, aber es war dieser Sommer. Niemand hat Schuld an meinem Leben außer mir selbst. Ich habe noch einen anderen Ausweg als diese Dichterin, dachte ich. Jahrelang hatte ich den Ausspruch der Bachmann »In Undine geht« in meinen Taschenkalender geschrieben, voll zustimmenden Vorwurfs. Auch das war nun vorbei. Mein Gedächtnis ist unmenschlich. An alles habe ich denken müssen, an jeden Verrat und jede Niedrigkeit. Ich bin erwachsen, die Zeit ist vorbei, dachte ich. Meine Jurykollegin, 2 Jahre älter als ich, noch zarter und ernster als die Jahre zuvor, ging schweigend mit mir den schattigen Friedhofsweg zurück in das Hotel. Ich lud sie ein, uns mit ihrem Mann in unserem kleinen Haus in Mecklenburg zu besuchen, das mir bei dieser Einladung plötzlich wie in einem Paradies gelegen erschien. »Solange wir da noch wohnen«, sagte ich. Sie lächelte und ich glaube, sie verstand mich. Noch im gleichen Monat machte sie in den Alpen mit ihrem Mann Urlaub im Ferienhaus eines befreundeten Schriftstellers. Sie war eine geübte Wanderin. Bei einem längeren Spaziergang trennten sie sich, ihr Mann ging eher zurück. Als sie nicht zur vereinbarten Zeit zurückkam, verständigte er die Polizei. Man fand sie abgestürzt und schon tot. Als ich damals Ingeborg Bachmanns Grab zum ersten Mal besuchen wollte, bot mir diese Frau an, mich zu führen, denn sie sei schon wiederholt an ihrem Grab gewesen. Aber auf dem Friedhof suchte sie ganz woanders, auf der sonnigen, baumlosen Seite. Das hätte mich hinweisen müssen auf ihren erschöpften Zustand. Ingeborg Bachmann liegt nämlich auf dem Friedhof unter einem ganz und gar unverwechselbaren Platz, wenn man einmal dort war. Nahe der Friedhofsmauer und nicht in den gleichförmigen Reihen in der Mitte und vor allem damals unter einem Baum, wie er in Maria Loretto am Wörthersee steht, groß und etwas gebeugt und sanft und schattenspendend, wie geschaffen für einen kleinen singenden Vogel in seinem Wipfel und für den Frieden der Toten. Es ist ein Dickicht aus Umzügen, Drogen, zerschlagenem Porzellan, Übergriffen, Dior-Kleidern, vernichtetem Tagebuch des Geliebten und Zusammenbrüchen, durch das ich mich zum Werk durchkämpfen muss und das mich dann zu Demut und Respekt vor dieser außerordentlichen Dichterin führt und mich auch selbst in meiner Neugier zügelt. Es gibt aber auch die Versuchung zum elitären Denken, dem ich nicht verfallen will. Ich interessiere mich für ihre Gedichte und ihr alle interessiert euch nur für ihren Liebeshunger. Meine sehr verehrten Kulturpolitiker und Kulturpolitikerinnen, die vollzählig diesen Literaturwettbewerb verfolgen, die alles bezahlen wollen und auch werden, sehr geehrter ORF oder doch sehr geehrte ORF, sehr geehrte Vertreter der vierten Gewalt, die alles und viel mehr über Heidegger und Wittgenstein wissen als unser eins, liebe Mitglieder der ganz sicher vorurteilslosen, unparteiischen Jury des diesjährigen Bewerbs, liebe Zuschauer am Handy, Tablet, Computer oder am Fernsehgerät, liebe Interessierte am Streamen, liebe Klagenfurter und liebe 14 Schriftstellerinnen und Schriftsteller, deren weiteres Berufsleben davon abhängt, wie 7 anderen Menschen das gefällt oder nahe geht, missfällt, langweilt, an andere Schriftsteller erinnert, was sie in den ihnen zugestandenen 25 Minuten innerhalb der nächsten 3 Tage hier mündlich vortragen werden. Ich wünsche Ihnen Freude an der Literatur und lassen Sie sich anrühren von den Texten in unserer wunderbaren deutschen Sprache, denn, so sagt es die Dichterin Ingeborg Bachmann am 17. März 1959, also vor 67 Jahren, in ihrer Dankesrede für den Hörspielpreis der Kriegsblinden. Der Schriftsteller, und das ist auch in seiner Natur, ist mit seinem ganzen Wesen auf ein Du gerichtet, auf den Menschen, dem er seine Erfahrung vom Menschen zukommen lassen möchte, oder seine Erfahrung der Dinge, der Welt und seiner Zeit, ja, von all dem auch. Aber insbesondere vom Menschen, der er selber oder die anderen sein können und wo er selber und die anderen am meisten Mensch sind, alle Fühler ausgestreckt, tastet er nach der Gestalt der Welt, nach den Zügen des Menschen in dieser Zeit. Ich danke Ihnen sehr.
1: Das war Frequenz Literaturen, die Ausgabe dieser Woche, und zwar mit einem Rückblick auf die Tage der deutschsprachigen Literatur in Klagenfurt mit der Eröffnungsrede von Helga Schubert zum 50. Ingeborg-Bachmann-Preis. Wir bedanken uns beim ORF für die Möglichkeit, diese Aufnahme bei uns auszustrahlen.

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0: am Bauernmarkt in Liezen vor der Arkade. Und meine Kollegin, die Julia Zefferer, ist für Sie am Bauernmarkt unterwegs, um uns Neuigkeiten zu berichten. Julia, einen wunderschönen guten Morgen. Was gibt's Neues am Bauernmarkt?
1: Ja, schönen guten Morgen an die Zuhörerinnen und Zuhörer. Ich sehe da schon ganz viel Gemüse und ich glaube, da schauen wir jetzt gleich mal zu. Grüß euch. Was habt ihr heute kurz mitgebracht für uns?
2: Hallo, guten Morgen. Lauter gute Sachen. Also angefangen von wunderschön saftigen Paradeisern, dann tollen Paprika, wer ein bisschen am Pfiff mag, am Pfefferoni, der ist auch sehr, sehr gut momentan. Gurken passen immer um die Jahreszeit. Oder einen grünen oder einen roten Salat, einen Grazer oder der Eichblatt. Also wir schöpfen momentan wirklich aus den Vollen.
1: Boah, ja, also es schaut alles sehr gut aus. Sehr, ja, wirklich. und ist was Neues dazugekommen oder ist was weggekommen? Was können wir erwarten?
2: Nein, jetzt momentan, aus ist momentan jetzt leider das Frühkraut. Jetzt müssen wir da jetzt erwarten, bis dann später, also ungefähr einen Monat, das Braunschweiger Kraut dann kommt, gell? Das dauert noch, aber sonst hat sich bei uns beim Sortiment jetzt zum Glück nichts geändert.
1: Nein, super, das ist voll schön. Danke vielmals.
2: Danke.
1: So, dann gehen wir gleich weiter. Da schaut es gut aus. Obst sehe ich da, ganz viel, alle Farben des Regenbogens. Grüß euch. Okay, da sind gerade sehr viel Gäste. Okay, liebe Zuhörerinnen und Zuhörer, wir machen jetzt doch einen anderen Aufstecher zum Fleisch. Da ist nicht so viel los. Ja. Grüß euch, hallo. Darf man euch kurz interviewen? Was habt ihr vielleicht kurz mitgebracht für uns?
3: Ja, wir haben unsere Grillware mit, also Kotelett, marinierte Spieß oder Backschnitten, Brotwürsteln im dicke und dünne Käsekreiner haben wir. Oder eben klassisches Schweinsbratl. Was kocht, was tut dann ja als Aufstriche.
1: Ja. Wahnsinn, da ist auf jeden Fall für jeden was dabei. Darf ich euch fragen, was wird denn gerade am meisten verkauft, vor allem jetzt zur Grillsaison?
3: Ja, eben die Kotelett. Ja, Kotelett, die sind eigentlich Kotelett und Spieß. Also die sind, ja, genau.
1: Ja, dann sage ich danke vielmals. So, dann schauen wir gleich weiter. So, was haben wir da? Warte, schaut's gut. Keramik. Hallo, grüß euch. Was habt ihr uns Schönes mitgebracht da?
4: Guten Morgen. Das ist typische Keramik aus Andalusien, meine Heimat. Reine Handarbeit aus Südspanien.
1: Wow, ich war erst in Spanien, also das kommt mir sehr bekannt für. Ja, voll schön. Können Sie so irgendwas empfehlen? Das schaut auch sehr nach Geschenkmaterial aus.
4: Ich kann alles empfehlen. Es ist alles so verführerisch. Also das ist wirklich wunderschön. Reine Handarbeit, sieht man kilometerweit, wie schön das alles ist. So bunt, so hell und lebendig. Also da kriegt man ein südländisches Flair automatisch, ja?
1: Ja, wirklich. Ist schon vom Teller dann auch ins Essen. Und vielleicht mengs unsere Zuhörerinnen und Zuhörer erzählen, was sie da jetzt tun. Also wir haben da Keramik von Teller.
4: Ja, da haben wir zum Beispiel Reiben, typische andalusische Reiben, gell, für Knoblauche. Dann haben wir die Oliventeller mit einer kleinen Schüssel für die Kerne in der Mitte, die Salatschüssel, Butterdosen, dann haben wir auch Blumenbassen, die typische Olivenölkännchen, 1 Liter und 1/2 Liter, dann die Teller, also die Platten für Wurst oder Käse, dann haben wir auch Wasserkrüge, bestimmte Topfe, Blumentopfe, also alles durch die Palette.
1: Ja, ja. Danke vielmals.
4: Immer gerne.
1: Tschüss. So, aber jetzt, wir haben schon drauf gewartet, ist Obst. Da ist jetzt ein bisschen der Ansturm zurückgegangen und wir gehen gleich so kurz zu Ihnen. Der Schäfer hat sich versteckt, aber den suchen wir gleich auf. Hallo, Christi. Okay, also der Chef hat mich gerade zur Chefin geleitet. Und da gehen wir gleich hin. Eine Kundschaft ist noch da. Aber wir haben gleich

0: voll mit. Also, hallo Christi. Ja, Christi. Wo hast du uns gut mitgebracht heute?
1: Und zwar, warte, ich muss kurz rechnen.
0: Kurz berechnet, wo im Kunden verspricht. Okay. Entschuldigung. So, da wird gerade was Gutes verkauft. Und wir erfahren gleich, was man da eben kriegt, auf dem guten Obststand. Schön vom Schatz da aus. Ganz frisch.
1: Ja.
0: So, aber jetzt, bitte.
1: Aber jetzt.
0: So, wir haben heute mit, und zwar Marill. Ganz gut, auch zum Einkochen. Wir haben noch unsere letzten Kirschen dabei. Himbeeren haben wir mit, Rehwiesel. Dann haben wir die Mirabellen, die sind die kleinen roten da. Die sind sehr, wirklich gut, haben wir dann einen größeren Kern drin, so wie Zwetschgenkern halt auch, gell? Dann haben wir die ersten Schwarzbeeren mit. Dann haben wir Weinbeeren, also da habe ich jetzt ein Bäckerl noch, das sind so wie Zuckerl schmecken, das heißt, bis säuerlich, schon aus wie Zucker, sind wirklich gut, gell? Ist aber Sisyphus Arbeit beim Ernten, gell, muss ich echt sagen. Du bringst nichts zusammen. Das ist wirklich. Ja, Erdbeer haben wir noch. Marillen, haben wir eh schon gesagt. Dann haben wir noch unsere guten Säfte. Den Chef lassen wir daher, der muss arbeiten. Dann haben wir noch unsere guten Säfte. Das sind alle zuckerfrei. Reine Fruchtsäfte sind das, gell? Einfach nur erhitzt und abgefüllt. Dann haben wir noch unsere kleinen Säfte, 03, weiß nicht, was man aufschaffen kann. Das haben wir einfach mit, das sind alles gespritzte Säfte, zum Beispiel Apfelhimbeer, Apfelweichseln, dann haben wir auch mit Eberraute gemacht, das ist das Naturcola. Ja, das schaut dann so aus. Einfach so zum Trinken, gell, trinkfertig und ist wirklich gut. Ne? Und dann haben wir noch neu, haben wir dann noch Apfelholler, Minze, Limette gespritzt. Also jetzt zum Mitnehmen sind die Säfte ein Traum, muss ich sagen.
1: Ganz besonders auch eben für eine Grillerei oder genau. Wo auch immer, genau. Wo man halt zusammenkommt.
0: Genau, so ist es. Ne? Und da haben wir 6er-Trager, das ist in Aktion immer, das ist günstiger. Und kann man sich zusammen zusammenmischen. Dann haben wir unsere Eier aus Bodenhaltung, Pilze von der Schwester habe ich mit. Da habe ich Austernseitlinge habe ich da und Nameko und Shiitake habe ich noch. Dann haben wir die Heindl-Sachen von der Familie Hütter, das ist meine Schwester. Da gibt es dann auch Fertigprodukte bei den Heindl-Suppen, gibt es auch Aufstriche, gibt es mariniertes Heindl-Fleisch, gibt es, ja, das ist unsere Produktpalette.
1: Wahnsinn, da ist ja wirklich von allem was dabei, alles was das Herz begehrt.
0: Genau, genau. Wir haben alles mit und jetzt überhaupt was. Also das Obst ist früh da jetzt. Gell? Und es ist so lustig, es ist viel Arbeit, aber es ist so lustig, ne? Wenn du gehst und essen tust und ernten tust. Ne?
1: Ja, aber es macht schon Freude, wenn man zu euch zurückkommt. Also ja, danke.
0: Schon. Danke für das Interview, gell? Dankeschön, gell?
1: Du, einen schönen Tag noch.
2: So, Dala. Da waren wir jetzt bei dem super tollen Obststand und eben, wie wir schon gehört haben, Händel gibt es da ganz viele leckere Säfte. Und ihr gesagt, also das lohnt sich auf jeden Fall da heute vorbeizuschauen. Und apropos vorbeischauen, wir schauen jetzt zu leckeren Kuchen. Was haben Sie uns mitgebracht?
3: Wir haben Mehlspeisen und Brot. Und bei den Mehlspeisen, das haben wir schon öfters besprochen. Himbeertopfen, Bananenschnitte, dann haben wir viele Mehlspeisen mit Dinkelmehl. Oder Schlackrollen, Malakoff mit Nuss und Mürbeteige. Und Strudeln, auch Apfelstrudel oder Topfenstrudel. Die Mürbeteige haben wir mit Zwetschge, Marille oder Apfel.
2: Okay, Wahnsinn. Also mich gust, dass Sie da schon beim Zuschauen. Können Sie irgendwas besonders empfehlen für vielleicht ja, jetzt die heißen Tage?
3: Weiß ich nicht. Ich esse am liebsten Ränder von Apfelstrudel. Aber die Dame, was neben die nächste Kundschaft deutet, auf Apfelkuchen hin, fragen Sie vielleicht, sagt sie, was ihr am besten schmeckt.
2: Ja, gerne. Okay, ist das in Ordnung? Darf ich Sie fragen, was für Sie
4: den Apfelkuchen nicht mehr selbst kommen kaufe, nur mehr da, weil er wie ausgemacht ist.
2: Wow, also schon eine Kundenrezension, danke für was. So, Dala. Ja, also wirklich die Mehlspeisen, die schauen schon so lecker aus. Und was auch gut ausschaut, sehr heilsam, ist jetzt so ein Honig. Hallo. Was haben Sie uns da mitgebracht? Was haben Sie uns mitgebracht?
5: Ja, die frische Ernte vom Bienenhonig. Jetzt ist der Waldhonig und vor einem guten Monat war die Blütenhonig.
2: Hey. Ja, wirklich ein Wahnsinn. Es schaut schon alles so gut aus. Was macht ja einfach ein Honig generell so besonders?
5: Es ist ein reines Naturprodukt von vielen Pflanzen geerntet von der Biene und es ist eine ganz, ganz, ganz tolle Nahrungsmittel.
2: Wahnsinn, wirklich. Und ist vielleicht da auch Propolis und so, haben Sie mit? Also auch Produkte aus oder von Bienen, andere als Honig?
5: Ja, Propolis ist eigentlich die Medizin der Biene, die sammelt die Harze in der Natur und nimmt das Propolis zur Desinfektion und für ja, alles eigentlich, weil ist da die Medizin von der Biene.
2: Okay, ja, Wahnsinn. Meistens aus der Natur kommen die Heilpflanzen und Heilstoffe. Ja, dann sage ich danke vielmals. Danke, dass Sie das so anbieten. So, es geht schon weiter. Und da sehe ich was ganz Gutes an Käse. Ja, hallo.
6: Wow, servus, grüß dich. Heute haben wir eine neue Stimme.
2: Ja, genau, das bin ich. Ich
6: bin der Igor, der Käsemann. Wie bist du?
2: Ich bin die Julia, hallo, das freut mich.
6: Ist das etwas Neues für dich da? Kommst du oft oder bist du nur heute da?
2: Ich werde jetzt wahrscheinlich in die nächsten 4 Wochen herkommen. Ja.
6: Super, super, freut mich. So, weißt du, kann ich dir etwas sagen? Früher war er ein bisschen so langweilig, aber mit dir geht es viel besser.
2: Super.
6: Ich hoffe, das hat niemand das gehört, nicht wahr?
2: Nein, niemand, nur die ganzen Hörer und Hörerinnen von Radio Frequenz. Aber wow. Magst du denen jetzt erzählen und erzählen, was du da anbietest?
6: So wie siehst du, wir haben verschiedene Käsesorten. Wir verkaufen Käse, Joghurt, Butter, also Weichkäse, Hartkäse. Dort siehst du sind Ziege, da haben wir Schafkäse, verschiedene Bergkäse, Emmentaler. Und dann hast du da verschiedene Weißschimmel, Blauschimmel, Rotschimmel, ja.
2: Wahnsinn, also jetzt hört es richtig gut. Okay. Wahnsinn, wirklich. Und kannst du uns irgendwas so besonders empfehlen,
6: Karl? Heute kann ich dir empfehlen, schau, wir haben gestern von Schkofisch bekommen. Er ist ein bekannter Mann aus in der Nähe von Graz, aus Weststeiermark. Er bringt für uns, siehst du, das haben wir Schafjoghurt, Ziegejoghurt, sowie frisch Käse von Schaf oder Ziege. Dann gibt es auch von Schkofisch Ziegefrischkäse mit oder ohne Knoblauch. Ja, einfach nur gute Sachen.
2: Wirklich, es schaut gut aus, es riecht gut, es ist wirklich, da freut man sich schon, wenn man hinschaut aufs Essen. Also danke, dass du uns da jetzt ein bisschen was dazu erzählst.
6: Nicht zu danken, dann wünsche ich dir noch schöne 4 Wochen. Und genießt unseren Markt am Donnerstag, ne?
2: Auf jeden Fall, das werde ich machen. Danke vielmals. So, und zu guter Letzt, ich glaube, sind wir bereit.
7: Julia?
2: Ja?
7: Sind viele Leute am Bauernmarkt?
2: Ja, eigentlich schon. Also vereinzelt überall eigentlich schon, ja.
7: Gut. Dann, liebe Julia, ich muss ein bisschen auf die Zeit schauen. Wie war es für dich das erste Mal am Bauernmarkt?
2: Ja, war voll cool. Also ich glaube, ich werde mir da auf jeden Fall schon das eine oder andere gut kaufen, weil es schaut einfach wirklich alles so gut aus.
7: Gut.
2: Wenn man Werbung zu machen, es schaut wirklich gut aus.
7: Vielen Dank.
2: Danke. Super.
8: 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Und los geht's! man die heutige Einheit direkt, indem wir aufstehen und heute Kniebeugen machen. Also, nur damit jeder auch bestens Bescheid weiß, wie es geht. Wir gehen langsam in die Knie, sodass wir dann circa im 90-Grad-Winkel sind und strecken unsere Hände nach vorne hin aus. Wir können sie auch halten ineinander, dass man ein bisschen irgendwo einen Halt hat. Und dann kommen wir wieder nach oben und das Gleiche wird dann ganz oft wiederholt. Also wir gehen in die Knie, circa 90-Grad-Winkel und kommen wieder nach oben. Und das wiederholen wir jetzt einige Male.

0: So, und jetzt sind wir erlöst. Das war jetzt einmal genug für heute. Und wir hören uns dann wieder bei der nächsten Einheit.
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Nach dem interessanten Bericht, Live-Bericht von der Julia vom Bauernmarkt in Liezen, geht's weiter mit den Veranstaltungen, Services und Termine für unsere Region. Heute ist Donnerstag, der 9. Juli 2026 und wir stehen im Sternzeichen Krebs. Bereitschaftsdienst der Apotheken, Stadtapotheke Salzburger Straße 1 in Liezen, Stadtapotheke zur Heiligen Barbara Markasse 3 in Trieben, Alpenapotheke Hauptstraße 56 in Gröbming, Narzissenapotheke Altausheerstraße 62 in Padussee, Apotheke Planei West, Salzburger Straße 304 in Schladming.

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1: Verkehrsmeldungen laut ÖMGC, Engstal Bundesstraße, die B320, Tunnel Wannesteinach und Kreuzung nach Niederhofen, Fahrbahn auf einen Fahrstreifen verengt, die Baustelle noch bis 10.07.26, 23.55 Uhr. Cooler Tipp von mir, wenn möglich, um fort, das ist nämlich sehr viel Verkehr und das ist eine sehr lange Wartezeit an der Ampel. Dann nochmal die B320 in Höhe Schladming, beide Richtungen, Fahrbahn auf einen Fahrstreifen verengt, Baustelle noch bis 30.07. Montag bis Freitag zwischen 7 und 19 Uhr.

L713 Admont Paradiesstraße zwischen Admont und Bahnhofstraße in beide Richtungen gesperrt. Baustelle noch vom 18.07.20 Uhr bis 19.07. auch 20 Uhr.

Dann die B146, Gesäusestraße, zwischen Kreuzung nach Weng und Jonsmache, bei der Richtung gesperrt. Baustelle vom 14.07.10 bis 16.07.26, 16 Uhr.

A9 Pyrenautobahn, St. Michael Richtung Voralpenkreuz, zwischen Regelwang und Rieben, ein Fahrstreifen gesperrt, Baustelle am 9.7., heute noch bis 15.30 Uhr. In Paulassee, Familie- und Lebensberatung, juristische und psychosoziale Beratung in familiären Angelegenheiten, anonym und kostenlos, verpflichtende Elternberatung für einvernehmliche Scheidungen möglich. Außenstelle der Bezirkshauptmannschaft Lietz in Sommersbergsee, Straße 230, 16.30 bis 18.30 Uhr. Paulassee, mein Weg, mein Wunsch, mein Wille. Information der Caritas zur Vorsorgevollmacht. Im Kongresshaus 18.30 bis 20.30 Uhr. Jeden Donnerstag von 7.30 bis 14 Uhr bietet die Pensionsversicherungsanstalt in der ÖGK in der Ausseerstraße 42a Beratungen zur Pensionierung an. Mitzubringen ist der Lichtbildausweis. Ein Termin ist zu vereinbaren. Die Telefonnummer dazu finden Sie auf unserem Instagram-Account unter Service. Lietzen, Parkinson Selbsthilfegruppe Enstal, Café Benissimo von Leichnamsweg, 11.14 bis 16 Uhr. Und in Lietzen, Treffen der anonymen Alkoholiker, jeden ersten und dritten Mittwoch im Monat, Beratungszentrum Lietzen von Leichnamsweg 15, Telefonnummer 06507512153.

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1: Kino am Weidendom zeigt heute um 21 Uhr den Film Der Salzpfad von Marianne Elliott bei freiem Eintritt. Weitere Termine für das Kino beim Weidendom ist der 16. Juli 21 Uhr und der 23. Juli ebenfalls um 21 Uhr. Noch mal ein bisschen Vorschau. Zwei Kontinente, ein Konzert, Klangerlebnis auf der Burg am Samstag, den 25. Juli um 19.30 Uhr. Wenn musikalische Welten aufeinandertreffen, entsteht etwas Besonderes. Das transatlantische Piano-Duo mit der deutschen Pianistin Evelyn Ulex und dem argentinischen Virtuose Pablo Lavandera lädt zu einem Konzertabend voller Leidenschaft, Eleganz und klanglicher Vielfalt ein. Dann gibt es das Open-Air-Kino in Gröbming. Information vorab, wir haben wieder ein Gewinnspiel laufen. Schaut auf unsere sozialen Medien, Instagram und Facebook und meldet sich einfach. Es gibt dann für das Open-Air-Kino in Gröbming gratis Karten. Das ist, der Ort ist beim Pavillon in Gröbminger Kurpark. Filmbeginn ist immer um 21 Uhr. Eintritt 12 Euro. Bei Schlechtwetter findet die Vorstellung im Kino Gröbming statt. Es gibt vor Ort frisches Popcorn, Getränke und Catering von den Kitchen Invaders, auch vegan, gibt's zu essen. Dann schauen wir vielleicht, welche Filme das gibt. Am 28. Juli Michel, 29. Juli Der Teufel trägt Prada, 30. Juli Star Wars, am 2. August Glenkill, ein Schafskrimi, 3. August Verflucht normal, 4. August Super Mario, 5. August Die nackte Kanone, 6. August Vajana, 7. August Minimals und Monster und am 9. August gibt es den Mel Brooks Spaceball. Es gibt aber Blutspendetermine am Dienstag, den 14.07. in Liezen im Kulturhaus 12 bis 14 und 15 bis 19 Uhr und am Montag, den 20.07. in St. Gallen bei der Freiwilligen Feuerwehr von 12 bis 14 Uhr. Dann haben natürlich Museen alle geöffnet in Admont, das Stiftsmuseum in Badersee, das Kammerhofmuseum Salzwelt in Badersee sind offen, Rams am Dachstein, das Zeitrohrsmuseum, Literaturmuseum in Altossee, im Fischendorf ist auch geöffnet. Dann können Lebensmittel im VfL in Liez in der Seerstraße 10 abgegeben werden, sowohl trockene Lebensmittel als auch zu kühlende. In der Liezener Pfarrkirche können Hygieneprodukte für Babys und Mamas abgegeben werden. Die frühen Hilfen sorgen dafür, dass sie auch dort ankommen, wo sie gebraucht werden. In Admont werden Lebensmittelspenden für Kleider, Schuhe und Hausreif beim Flohmarkt am Montag und Donnerstagnachmittag ab 14 angenommen und ausgegeben werden. Dann gibt es den Kostix-Laden in Rottenmann im evangelischen Pfarrhaus am Donnerstag von 15 bis 18 Uhr außer an Feiertagen. Dann gibt es den Kostnixladen in St. Martin im ehemaligen Gemeindeamt, Freitag von 10 bis 15 Uhr. Den Kostnixladen in Bad Mittendorf gegenüber der Kirche, Mittwoch und Freitag von 16 bis 19 Uhr. Und dann gibt es den Kostnixladen in Irtning in der Eingerstraße, Mittwoch geöffnet von 10 bis 12 und 17 bis 19 Uhr. Die Tafel in Liezen findet jeden Samstag ab 18 Uhr im Ärztezentrum Erdgeschoss statt. Haushalte, die Anspruch auf kostenlose Lebensmittel haben, werden dort registriert und erhalten Lebensmittel.
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1: 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Und, was kann ich schon verraten, einschalten lohnt sich. Bis dahin gilt, bleibt weiter dran, tragt vielleicht ein bisschen lauter auf. Aber nur so weit, dass die Nachbarn nicht gestört werden, und genießt unser vielfältiges und garantiert werbefreies Radioprogramm. Und es gibt keine Werbeunterbrechungen und spannende Geschichten über Menschen aus der Region und um die Region. Also Radio an, Alltag aus, wir hören uns wieder bei Radio Frequenz. Das Team von Radio Frequenz und Ernst Nussbaumer wünschen Ihnen noch einen wunderschönen Donnerstag, 9. Juli 2026. Bleiben Sie uns gewogen.

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1: Einen wunderschönen guten Morgen, liebe Hörerinnen und Hörer. Heute ist Donnerstag, der 9. Juli 2026 und Donnerstag ist Markttag am Bauernmarkt in Liezen vor der Arkade. Und meine Kollegin, die Julia Zefferer, ist für Sie am Bauernmarkt unterwegs, um uns Neuigkeiten zu berichten. Julia, einen wunderschönen guten Morgen. Was gibt's Neues am Bauernmarkt?
2: Ja, schönen guten Morgen an die Zuhörerinnen und Zuhörer. Ich sehe da schon ganz viel Gemüse und ich glaube, da schauen wir jetzt gleich mal zu. Grüß euch. Was habt ihr heute kurz mitgebracht für uns?
3: Hallo, guten Morgen. Lauter gute Sachen. Also angefangen von wunderschön saftigen Paradeisern, dann tollen Paprika, wer will am Pfiff mag am Pfefferoni, der ist auch sehr, sehr gut momentan. Gurken passen immer um die Jahreszeit. Oder einen grünen oder einen roten Salat, einen Grazer oder der Eichblatt. Also wir schöpfen momentan wirklich aus den Vollen.
2: Boah, ja, also es schaut alles sehr gut aus. Sehr, ja, wirklich. und ist was Neues dazugekommen oder ist was weggekommen? Was können wir erwarten?
3: Nein, jetzt momentan, aus ist momentan jetzt leider das Frühkraut. Jetzt müssen wir da jetzt erwarten, bis dann später, also ungefähr einen Monat, das Braunschweiger Kraut dann kommt, gell? Das dauert noch, aber sonst hat sich bei uns beim Sortiment jetzt zum Glück nichts geändert.
2: Nein, super, das ist voll schön. Danke vielmals.
3: Danke.
2: So, dann gehen wir gleich weiter. Da schaut es gut aus. Oh, sehe ich da ganz viel, alle Farben des Regenbogens. Grüß euch. Okay, da sind gerade sehr viel Gäste. Okay, liebe Zuhörerinnen und Zuhörer, wir machen jetzt doch einen anderen Aufstecher zum Fleisch. Da ist nicht so viel los. Ja. Grüß euch, hallo.

0: im Seekotelett. Ja. Kotelett, die sind eigentlich Kotelett und Spieß. Also die sind, ja, genau.
1: Ja, dann sage ich danke vielmals. So, oder la? Dann schauen wir gleich weiter. So. Was haben wir da? Warte, Schatz. Ah, Keramik. Hallo, grüß euch. Was habt ihr uns Schönes mitgebracht da?
2: Guten Morgen. Das ist typische Keramik aus Andalusien, meine Heimat. Reine Handarbeit aus Südspanien.
1: Wow, ich war erst in Spanien, also das kommt mir sehr bekannt für. Ja, voll schön. Können Sie so irgendwas empfehlen? Das schaut auch sehr nach Geschenkmaterial aus.
2: Ich kann alles empfehlen. Es ist alles so verführerisch. Also das ist wirklich wunderschön. Reine Handarbeit, sieht man kilometerweit, wie schön das alles ist. So bunt, so hell und lebendig. Also da kriegt man ein südländisches Flair automatisch, ja?
1: Ja, wirklich. Ist schon vom Teller dann auch ins Essen. Und vielleicht mögen es unsere Zuhörerinnen und Zuhörer erzählen, was sie da jetzt tun. Also wir haben da Keramik von Teller.
2: Ja, da haben wir zum Beispiel Reiben, typische andalusische Reiben, gell, für Knoblauche. Dann haben wir die Oliventeller mit einer kleinen Schüssel für die Kerne in der Mitte. Die Salatschüssel. Butterdosen, dann haben wir auch Blumenbassen, die typische Olivenölkännchen, 1 Liter und 1/2 Liter, dann die Teller, also die Platten für Wurst oder Käse, dann haben wir auch Wasserkrüge, bestimmte Topfe, Blumentopfe, also alles durch die Palette.
1: Ja, ja. Danke vielmals.
2: Immer gerne.
1: Tschüss. So, aber jetzt, wir haben schon drauf gewartet, ist ob. Da ist jetzt ein bisschen der Ansturm zurückgegangen und wir gehen gleich so kurz zu Ihnen.
0: Der Chef hat
1: sich versteckt, aber den suchen wir gleich auf. Hallo Christi. Okay, also der Chef hat mich gerade zur Chefin geleitet. Und da können wir gleich hin. Eine Kundschaft ist noch da. Aber wir haben gleich in vollem. Also, hallo Christi. Was hast du uns gut mitgebracht heute?
0: Warte, ich muss kurz rechnen.
1: Kurz verrechnen. Vor im Kundenversprech. Okay. Entschuldigung. So, da wird gerade was Gutes verkauft. Und wir erfahren gleich, was man da eben kriegt, auf dem guten Obststand. Schön bunt schaut es da aus, ganz frisch. Ja, so, aber jetzt, bitte.
3: Aber jetzt. So, wir haben heute mit, und zwar Marill, ganz gute, auch zum Einkochen. Wir haben noch unsere letzten Kirschen dabei. Himbeeren haben wir mit, Rehwiesel. Dann haben wir die Mirabellen, die sind die kleinen roten da. Die sind sehr, wirklich gut, haben halt einen größeren Kern drin, so wie Zwetschgenkern halt auch, gell? Dann haben wir die ersten Schwarzbeeren mit. Dann haben wir Weinbeeren, also da habe ich jetzt ein Bäckerl noch, das sind so wie Zuckerl schmecken, das heißt, das säuerlich, schon aus wie Zucker, sind wirklich gut, gell? Ist aber Sisyphus Arbeit beim Ernten, gell? Muss ich echt sagen, du bringst nichts zusammen, das ist wirklich, ja, Erdbeer haben wir noch, Marillen, haben wir eh schon gesagt. Dann haben wir noch unsere guten Säfte. Den Chef lassen wir daher, der muss arbeiten. Dann haben wir noch unsere guten Säfte. Das sind alle zuckerfrei. Reine Fruchtsäfte sind das, gell? Einfach nur erhitzend abgefüllt. Dann haben wir noch unsere kleinen Säfte, 0,3, weißt du, was man aufschaffen kann. Das haben wir einfach mit, das sind alles gespritzte Säfte, zum Beispiel Apfelhimbeer, Apfelweichseln. Dann haben wir auch mit Eberraute gemacht, das ist das Naturcola. Ja, das schaut dann so aus. Einfach so zum Trinken, gell? Trinkfertig und ist wirklich gut. Ne? Und dann haben wir noch Apfelholler, Minze, Limette gespritzt. Also jetzt zum Mitnehmen dann die Säfte der Traum, muss ich sagen.
1: Ganz besonders auch eben für eine Grillerei oder wo auch immer, wo man halt da zusammenkommt.
3: Genau, so ist es. Ne? Und da haben wir 6er Trager, das ist in Aktion immer, das ist günstiger. Und kann man sich zweimal zusammenmischen. Dann haben wir unsere Eier aus Bodenhaltung, Pilze bei der Schwimmhaltung habe ich mit. Da habe ich Austernseitlinge habe ich da.

0: und Nameko und Shiitake habe ich noch. Dann haben wir die Heindl-Sachen von der Familie Hütter, das ist meine Schwester. Da gibt es dann auch Fertigprodukte bei den Heindl-Suppen, gibt es Aufstriche, gibt mariniertes Heindl-Fleisch, gibt ja, das ist unsere Produktpalette.
1: Wahnsinn, da ist ja wirklich von allem was dabei, von alles, was das Herz begehrt.
0: Genau, genau. Wir haben alles mit und jetzt überhaupt was. Also das Obst ist früh da jetzt. Gell? Und es ist so lustig, es ist viel Arbeit, aber es ist so lustig, ne? Wenn du zugehst und essen tust und ernten tust. Ne?
1: Ja, aber es macht schon Freude, wenn man zu euch zurückkommt. Also ja, danke.
0: Schon. Danke für das Interview. Gell? Dankeschön. Gell?
1: Super, schönen Tag noch. So, Dala. Da waren wir jetzt bei dem super tollen Obststand und dem, wie wir es schon gehört haben, Händel gibt es da ganz viele leckere Säfte. Und ihr gesagt, also das lohnt sich auf jeden Fall da heute vorbeizuschauen. Und apropos vorbeischauen, wir schauen jetzt zu leckeren Kuchen. Was haben Sie uns mitgebracht?
2: Wir haben Mehlspeisen und Brot. Und von den Mehlspeisen, das haben wir schon öfters besprochen. Kindertopfen, Bananenschnitte, dann haben wir viele Mehlspeisen mit Dinkelmehl. Oder Schlackrollen, Malakoff mit Nuss und Mürbteige. Und Strudeln, auch Apfelstrudel oder Topfenstrudel. Die Mürbteige haben wir mit Zwetschge, Marille oder Apfel.
1: Okay, Wahnsinn. Also mich gustet das schon beim Zuschauen. Kennen Sie irgendwas besonders empfehlen für vielleicht ja jetzt die heißen Tage?
2: Weiß ich nicht. Ich esse am liebsten Ränder von Apfelstrudel. Aber die Dame, was nehmen die nächste Kundschaft, deutet auf Apfelkuchen hin. Fragen Sie vielleicht, sagt sie, was ihr am besten schmeckt.
1: Ja, gerne. Okay, ist das in Ordnung? Darf ich Sie fragen, was für Sie
3: den Apfelkuchen nicht mehr selbst, sondern Kaffee nur mehr da, weil er wie ausgemacht ist?
1: Wow, also schon eine Kundenrezension, danke für was. So, Dala. Ja, also wirklich, die Mehlspeisen, die schauen schon so lecker aus. Und was auch gut ausschaut, sehr heilsam, ist jetzt ein Honig. Hallo, was haben Sie uns da mitgebracht?
4: Ja, die frische Ernte vom Bienenhonig. Jetzt ist der Waldhonig und vor einem guten Monat war die Blütenhonig.
1: Okay. Ja, wirklich ein Wahnsinn. Es schaut schon alles so gut aus. Was macht ja einfach ein Honig generell so besonders?
4: Es ist ein reines Naturprodukt von vielen Pflanzen geerntet von der Biene. Und es ist eine ganz, ganz, ganz tolle Nahrungsmittel.
1: Ja. Wahnsinn, wirklich. Und ist vielleicht da auch Propolis und so haben Sie mit? Also auch Produkte aus oder von Bienen, andere als Honig?
4: Ja, Propolis ist eigentlich die Medizin der Biene. Die sammelt die Harze in der Natur und nimmt das Propolis zur Desinfektion und für ja alles eigentlich, weil ist da die Medizin von der Biene.
1: Ja, Wahnsinn. Meistens gell, aus der Natur kommen die Heilpflanzen und Heilstoffe. Ja, dann sage ich danke vielmals. Danke, dass Sie das so anbieten. So, es geht schon weiter. Und da sehe ich was ganz Gutes. Ein Käse. Ja, hallo.
5: Wow, servus, grüß dich. Heute haben wir eine neue Stimme.
1: Ja, genau, das bin ich.
5: Ich bin der Igor, der Käsemann. Wie bist du?
1: Ich bin die Julia, hallo, das freut mich.
5: Es ist etwas Neues für dich da? Kommst du oft oder bist du nur heute da?
1: Ich werde jetzt wahrscheinlich in die nächsten 4 Wochen herkommen. Ja.
5: Super, super, freut mich. So, weißt du, kann ich dir etwas sagen? Früher war er ein bisschen so langweilig, aber mit dir geht's viel besser.
1: Super.
5: Ich hoffe, das hat niemand das gehört, nicht wahr?
1: Nein, niemand, nur die ganzen Hörer und Hörerinnen von Radio Frequenz. Aber wow. Magst du denen jetzt erzählen und erzählen, was du da anbietest?
5: So wie siehst du, wir haben verschiedene Käsesorten. Wir verkaufen Käse, Joghurt, Butter, also Weichkäse, Hartkäse, dort siehst du, sind Ziege, da haben wir Schafkäse, verschiedene Bergkäse, Emmentaler, und dann hast du da, verschiedene Weißschimmel, Blauschimmel, Rotschimmel, ja.
0: Wahnsinn, also jetzt hörst du richtig gut. Okay. Wahnsinn, wirklich. Und kannst du uns irgendwas besonders empfehlen,
5: gell? Heute kann ich dir empfehlen, schau, wir haben gestern von Schkofisch bekommen. Er ist ein bekannter Mann aus in der Nähe von Graz, aus Weststeiermark. Er bringt für uns, siehst du, das haben wir Schafjoghurt, Ziegejoghurt sowie frisch. Käse von Schaf oder Ziege, dann gibt es auch von Schkofisch Ziege Frischkäse mit oder ohne Knoblauch. Ja, einfach nur gute Sachen.
0: Wirklich, es schaut gut aus, es riecht gut, es ist wirklich, da freut man sich schon, wenn man hinschaut aufs Essen. Also danke, dass du uns da jetzt ein bisschen was dazu erzählst.
5: Nicht zu danken, dann wünsche ich dir noch schöne 4 Wochen und genießt unseren Markt am Donnerstag, ne?
0: Auf jeden Fall, das werde ich machen. Danke vielmals. Ja, und zu guter Letzt, ich glaube, sind wir bereit.
6: Julia?
0: Ja?
6: Sind viele Leute am Bauernmarkt?
0: Ja, eigentlich schon. Also vereinzelt überall eigentlich schon, ja.
6: Gut. Dann, liebe Julia, ich muss ein bisschen auf die Zeit schauen. Wie war es für dich das erste Mal am Bauernmarkt?
0: Ja, war voll cool. Also ich glaube, ich werde mir da auf jeden Fall schon das eine oder andere gut kaufen, weil es schaut einfach wirklich alles so gut aus.
6: Gut.
0: Und die Werbung zum Okay, es schaut wirklich gut aus.
6: Vielen Dank.
0: Danke. Bis bald.
7: Dass jede und jeder mehr Bewegung in den eigenen Alltag integriert. 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Nehmt euch kurz Zeit, euren Körper zu bewegen und los geht's! Starten wir die heutige Einheit direkt, indem wir aufstehen und heute Kniebeugen machen. Also, nur damit jeder auch bestens Bescheid weiß, wie es geht. Wir gehen langsam in die Knie, sodass wir dann circa im 90-Grad-Winkel sind und strecken unsere Hände nach vorne hin aus. Wir können sie auch halten ineinander, dass man ein bisschen irgendwo einen Halt hat. Und dann kommen wir wieder nach oben und das Gleiche wird dann ganz oft wiederholt. Also wir gehen in die Knie, circa 90-Grad-Winkel und kommen wieder nach oben. Und das wiederholen wir jetzt einige Male.

0: So, und jetzt sind wir erlöst. Das war jetzt einmal genug für heute. Und wir hören uns dann wieder bei der nächsten Einheit.
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Nach dem interessanten Bericht, Live-Bericht von der Julia vom Bauernmarkt in Liezen, geht's weiter mit den Veranstaltungen, Services und Termine für unsere Region. Heute ist Donnerstag, der 9. Juli 2026 und wir stehen im Sternzeichen Krebs. Bereitschaftsdienst der Apotheken, Stadtapotheke Salzburger Straße 1 in Liezen, Stadtapotheke zur Heiligen Barbara Markasse 3 in Trieben, Alpenapotheke Hauptstraße 56 in Gröbming, Narzissenapotheke Altausierstraße 62 in Padussee, Apotheke Planei West, Salzburger Straße 304 in Schladming.

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1: Verkehrsmeldungen laut ÖMDC, Engstal Bundesstraße, die B320, Tunnel Wannesteinach und Kreuzung nach Niederhofen, Fahrbahn auf einen Fahrstreifen verengt, die Baustelle noch bis 10.07.26, 23.55 Uhr. Guter Tipp von mir, wenn möglich, um fort. Das ist nämlich sehr viel Verkehr und das ist eine sehr lange Wartezeit an der Ampel. Dann nochmal die B320 in Höchstladming, beide Richtungen, Fahrbahn auf einen Fahrstreifen verengt, Baustelle noch bis 30.07. Montag bis Freitag zwischen 7 und 19 Uhr.

L713 Admont Paradiesstraße zwischen Admont und Bahnhofstraße in beide Richtungen gesperrt. Baustelle noch vom 18.07.20 Uhr bis 19.07. auch 20 Uhr.

Autobahn, die B146, Gesäusestraße, zwischen Kreuzung nach Weng und Jonsbach, in beide Richtungen gesperrt. Baustelle vom 14.07.10 bis 16.07.26, 16 Uhr.

A9 Pyrenautobahn, St. Michael Richtung Voralpenkreuz, zwischen Regelung und Trieben, ein Fahrstreifen gesperrt, Baustelle am 9.7. heute noch bis 15.30 Uhr. In Baudersee, Familien- und Lebensberatung, juristische und psychosoziale Beratung in familiären Angelegenheiten, anonym und kostenlos, verpflichtende Elternberatung für einvernehmliche Scheidungen möglich. Außenstelle der Bezirkshauptmannschaft Lietz in Sommersbergsee, Straße 230, 16.30 bis 18.30 Uhr. Baudersee, mein Weg, mein Wunsch, mein Wille. Information der Caritas zur Vorsorgevollmacht. Im Kongresshaus 18.30 Uhr bis 20.30 Uhr. Jeden Donnerstag von 7.30 bis 14 Uhr bietet die Pensionsversicherungsanstalt in der ÖGK in der Ausseerstraße 42a Beratungen zur Pensionierung an. Mitzubringen ist ein Lichtbildausweis. Ein Termin ist zu vereinbaren. Die Telefonnummer dazu finden Sie auf unserem Instagram-Account unter Service. Lietzen, Parkinson Selbsthilfegruppe Enstal, Café Benissimo von Leichnamsweg, 14 bis 16 Uhr. Und in Lietzen, Treffen der anonymen Alkoholiker, jeden ersten und dritten Mittwoch im Monat, Beratungszentrum Lietzen von Leichnamsweg 15, Telefonnummer 0650 751253.

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1: Kino am Weindom zeigt heute um 21 Uhr den Film Der Salzpfad von Marianne Elliott bei freiem Eintritt. Weitere Termine für das Kino beim Weidendom ist der 16. Juli 21 Uhr und der 23. Juli ebenfalls um 21 Uhr. Nochmal ein bisschen Vorschau. Zwei Kontinente, ein Konzert, Klangerlebnis auf der Burg am Samstag, den 25. Juli um 19.30 Uhr. Wenn musikalische Welten aufeinandertreffen, entsteht etwas Besonderes. Das transatlantische Piano-Duo mit der deutschen Pianistin Evelyn Ulex und dem argentinischen Virtuose Pablo Lavandera lädt zu einem Konzertabend voller Leidenschaft, Eleganz und klanglicher Vielfalt ein. Dann gibt es das Open-Air-Kino in Gröbming. Information vorab, wir haben wieder ein Gewinnspiel laufen. Schaut auf unsere sozialen Medien, Instagram und Facebook und meldet sich einfach. Es gibt dann für das Open-Air-Kino in Gröbming gratis Karten. Das ist, der Ort ist beim Pavillon in Gröbminger Kurpark. Filmbeginn ist immer um 21 Uhr. Eintritt 12 Euro. Bei Schlechtwetter findet die Vorstellung im Kino Gröbming statt. Es gibt vor Ort frisches Popcorn, Getränke und Catering von den Kitchen Invaders, auch vegan, gibt's zu essen. Dann schauen wir vielleicht, welche Filme das gibt. Am 28. Juli Michel, 29. Juli Der Teufel trägt Prada, 30. Juli Star Wars, am 2. August Glenkill, ein Schafskrimi, 3. August Verflucht normal, 4. August Super Mario, 5. August Die nackte Kanone, 6. August Vajana, 7. August Minions und Monster und am 9. August gibt's den Mel Brooks Spaceball. Es gibt aber auch Blutspendetermine am Dienstag, den 14.07. in Liezen im Kulturhaus 12 bis 14 und 15 bis 19 Uhr und am Montag, den 20.07. in St. Gallen bei der Freiwilligen Feuerwehr von 12 bis 14 Uhr. Dann haben natürlich Museen alle geöffnet in Admont, das Stiftsmuseum in Badersee, das Kammerhofmuseum, Salzwelt in Badersee sind offen, Rams am Dachstein, das Zeitrohrsmuseum, Literaturmuseum in Altersee, im Fischendorf ist auch geöffnet. Dann können Lebensmittel im VfL in Lietz in der Seerstraße 10 abgegeben werden, sowohl trockene Lebensmittel als auch zu kühlende. In der Lietzener Pfarrkirche können Hygieneprodukte für Babys und Mamas abgegeben werden. Die frühen Hilfen sorgen dafür, dass sie auch dort ankommen, wo sie gebraucht werden. In Admont werden Lebensmittelspenden für Kleider, Schuhe und Hausrat beim Flohmarkt am Montag und Donnerstagnachmittag ab 14 angenommen und ausgegeben werden. Dann gibt es den Kostix-Laden in Rottenmann im evangelischen Pfarrhaus am Donnerstag von 15 bis 18 Uhr, außer an Feiertagen. Dann gibt's den Kostnixladen in St. Martin im ehemaligen Gemeindeamt, Freitag von 10 bis 15 Uhr. Den Kostnixladen in Bad Mittendorf gegenüber der Kirche, Mittwoch und Freitag von 16 bis 19 Uhr. Und dann gibt's den Kostnixladen in Irtning in der Eingerstraße, Mittwoch geöffnet von 10 bis 12 und 17 bis 19 Uhr. Die Tafel in Liezen findet jeden Samstag ab 18 Uhr im Ärztezentrum Erdgeschoss statt. Haushalte, die Anspruch auf kostenlose Lebensmittel haben, werden dort digitalisiert und erhalten Lebensmittel.
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1: 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Aber nur so weit, dass die Nachbarn nicht gestört werden, und genießt unser vielfältiges und garantiert werbefreies Radioprogramm. Und es gibt keine Werbeunterbrechungen und spannende Geschichten über Menschen aus der Region und um die Region. Also Radio an, Alltag aus, wir hören uns wieder bei Radio Frequenz. Das Team von Radio Frequenz und Ernst Nussbaum wünschen Ihnen noch einen wunderschönen Donnerstag, 9. Juli 2026. Bleiben Sie uns gewogen.

Willkommen zur Sendung Blues Time. Wurzeln, Kern, Substanz und Zukunft zeitgenössischer populärer Musik. Mein Name ist Norbert Egger und ich freue mich, dass ihr dabei seid. Im Blues Time gibt es abwechselnd ausführliche Features, die Blues Charts und Vorstellungen von Blues-Produktionen.

Willkommen zur nächsten Blues Time. Ihr hört die Blues Time 101, Teil 25 des Features zum Chicago Blues. In dieser Sendung erzähle ich von den Entwicklungen 1978 und spiele Chicago Blues aus diesem Jahr.

Das war der Song Who Do You Trust von Muddy Waters. Hier eine kurze Zusammenfassung der ersten Features zum Thema, welche übrigens in der Mediathek auf bluestime.eu/mediathek nachgehört werden können. In den bisherigen Teilen skizzierte ich die Entwicklung von Chicago zur Metropole. Ich behandelte die Geschichte des Blues ab den Anfängen als populäre Musik der Afroamerikaner. Die Geschichte begann 1912, als die ersten Blues veröffentlicht wurden, ging über den Bluesboom der 1920er Jahre, den frühen Chicago Blues der 30er bis zur Entwicklung in den 1960ern. Ich berichtete von einigen der wichtigsten Musikerinnen jener Jahrzehnte, von Big Bill Brunsie über Memphis Minnie, Muddy Waters, Little Walter und Howlin' Wolf bis zur zweiten Generation der Chicago Blues Musikerinnen. Die gesamte Entwicklung des elektrischen Chicago Blues begann vor dem Hintergrund der großen Migration der schwarzen US-Amerikaner aus den rassistischen Südstaaten in die Industriestädte des Nordens. Dort wurde der Rassismus nicht so offen praktiziert und schwarze Menschen hofften auf die Chance auf ein besseres Leben. Allerdings war für die Afroamerikaner auch in den Industriestädten die Situation oft schwierig. Auch in Städten wie Chicago litt die schwarze Bevölkerung unter Rassismus, sozialen und kulturellen Nachteilen. Aber die erstarkende Bürgerrechtsbewegung und die Erkenntnis eines wachsenden Teils der weißen Bevölkerung über das verbrecherische Wesen des Rassismus führten nach und nach zu wichtigen Fortschritten der afroamerikanischen Emanzipationsbewegung. Zwischendurch noch einmal Muddy Waters mit dem Klassiker Rock Me.

Wir hörten von Muddy Waters Rock Me. 1978 war ein Jahr von dramatischen Ereignissen. Hier eine Auswahl. In der katholischen Kirche ereignete sich Unfassbares. Der nicht rückwärtsgewandte Johannes Paul I. wurde gegen den konservativen Kandidaten zum Papst gewählt. Völlig überraschend starb dieser jedoch nach nur 33 Tagen Pontifikat, noch im Alter von nur 65 Jahren. Die Obduktion des Leichnams wurde verweigert, sodass sich angesichts der inzwischen bekannten Ungeheuerlichkeiten in der katholischen Kirche bis heute die These hält, er sei von den Reaktionären ermordet worden. Der ehemalige NSDAP-Militärrichter und unfassbarerweise als Ministerpräsident von Baden-Württemberg amtierende Filbinger tritt, nachdem er mit dem Versuch, den Dramatiker Rolf Hochhuth mundtot zu machen, gescheitert war, endlich zurück. Nachdem die Proteste gegen das brutale Regime des sogenannten Schah von Persien stärker wurden, richteten dessen Schergen im September ein Massaker an. Sie schossen wahllos in eine protestierende Menge und ermordeten 68 Menschen. Im gleichen Monat wird in Südafrika Botha Ministerpräsident. Das von ihm verschärfte Apartheidsregime bekam dadurch endgültig faschistischen Charakter. Aber auch die Arbeiterbewegung kämpfte. In den USA kämpften Amerikas Kumpel im bis dato längsten Streik der Geschichte um einen Tarifvertrag. Im Blues ist das Jahr 1978 von der Fortsetzung der Zusammenarbeit von jungen weißen Musikern mit den alten Stars des Chicago Blues und der vermutlich wirksamsten Publicity für den Blues überhaupt und Chicago Blues-Musiker insbesondere geprägt. In diesem Feature hören wir dies anhand von Songs aus drei Alben. Vom ersten Album habe ich euch bereits zwei Songs gespielt. Es handelt sich um das von Johnny Winter produzierte Muddy Waters Album I'm Ready aus dem Jahr 1978. Bevor ich etwas dazu erzähle, hören wir die tolle Version des Titelsongs vom Album I'm Ready, gefolgt von 33 Years, einem typischen Muddy Waters Slow Blues.

Johnny Winter gelang es mit diesem Album wieder, Muddy Waters kraftvoll und erfolgreich zu präsentieren. Das wieder beim Blue Sky Label erschienene Album schaffte es in den Billboard 200 auf Rang 157. Zudem erhielt Muddy für diese Scheibe noch im gleichen Jahr einen Grammy. Hier sind noch zwei weitere Titel vom Album. Die beiden großen Klassiker I'm Your Hoochie Coochie Man und That's Alright.

Wir hörten I'm Your Hoochie Coochie Man und That's Alright. Auch auf diesem Album hören wir neben Muddy Waters und Johnny Winter wieder ein regelrechtes Who's Who des Chicago Blues. Jimmie Rodgers, Gitarre und auf That's Alright auch Gesang, Pinto Perkins am Klavier, Big Walter Horton und Jerry Portnoy Mundharmonika, Willie Big Eye Smith an den Drums und Bob Margolin Gitarre und Bass. Ich hatte ja am Anfang der Sendung behauptet, dass 1978 die vermutlich wirksamste Publicity für den Blues überhaupt und Chicago Blues Musiker insbesondere begonnen habe. Aus dieser Serie von Produktionen kommt der nächste Song, ein Cover des Nummer 1 Hits von Willie Mabon, I Don't Know, aus dem Jahr 1952. Die Band sage ich nicht an, ich vermute, ihr erkennt sie.

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1: 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Das war I Don't Know von den Blues Brothers. Im Jahr 1978 veröffentlichten sie bei Atlantic Records ihr Live-Album Briefcase Full of Blues mit einer Menge Chicago Blues, darunter der gehörte Titel. Das Album erreichte in den Billboard 200 nicht nur Rang 1, sondern auch viele Menschen, welche mit Blues sonst nichts am Hut hatten. Ich wage die These, dass dieses Album wesentlich zu dem Ende der 1970er begonnenen Bluesboom beitrug. Auf dem Album hören wir natürlich die beiden Blues Brothers, daneben aber viele weitere hervorragende Musiker, darunter den Chicago Blues Allstar Mad Guitar Murphy. Wie ihr schon ahnt, könnte das Thema Blues Brothers in weiteren Sendungen noch einmal eine Rolle spielen. Ein Beispiel für ein tolles Album einer Musikerin der jüngeren Chicago Blues Generation ist das ebenfalls 1978 erschienene The Earth Shaker von Coco Taylor. Daraus spiele ich euch den Opening Song, die kraftvolle Version von Let the Good Times Roll, gefolgt von Walking the Backstreets.

Wir hörten Coco Taylor mit Let the Good Times Roll und Walking the Backstreets. Auf dem bei Alligator Records erschienenen Album sind neben Coco unter anderem auch Pinto Perkins an den Keyboards und Sammy Lawhorn an der Gitarre zu hören. Hier sind noch zwei Titel vom Album. Hey Bartender und Cut You Loose.

Das waren von Coco Taylor, Hey Bartender und Cut You Loose. Zum Abschluss spiele ich euch noch mehr von Coco Taylor. Aber vorher verabschiede ich mich von euch. Vielen Dank fürs Einschalten von Blues Time und hoffentlich bis zur nächsten Sendung. Und nicht vergessen, es gibt Blues Time jede Woche. Jeweils einmal im Monat das Feature und die Charts und in den Wochen dazwischen die Specials. Wer die Sendungen nachhören möchte, findet diese auf der Seite bluestime.eu/mediathek. Eine gute Zeit wünscht euch euer Norbert Egger. Zum Abschluss jetzt Coco Taylor mit You Can Have My Husband und Please Don't Dog Me.

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Willkommen, meine Damen und Herren, zu meiner mittlerweile 228. Sendung deiner Heimat hier auf Radio Frequenz.

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Heute, meine Damen und Herren, wussten Sie, liebe Hörerinnen und Sie, liebe Hörer, dass 83 Jahre beträgt die durchschnittliche Lebenserwartung von Frauen nach der aktuellen Sterbetafel 2022-24. Für Männer sind es 78,5 Jahre. Mit 83 gewann der britische Schauspieler Anthony Hopkins 2021 seinen zweiten Oscar für die Darstellung eines Demenzkranken im Film The Father. Als sein Name in Los Angeles verkündet wurde, verschlief er das jedoch daheim in Wales. Wie sein Agent dem Magazin People erzählte, rief er Hopkins um 4 Uhr morgens an, um ihm die Nachricht zu übermitteln. Mit 83 starb die US-amerikanische Sängerin und Schauspielerin Tina Turner in ihrer Wahlheimat, der Schweiz. Mit 83 zeigte sich die chilenisch-amerikanische Schriftstellerin Isabel Allende 2025 besorgt über die politische Entwicklung in ihrer Wahlheimat USA. Die US-Amerikaner wissen nicht, was ein autoritäres Regime ist, weil sie es noch nie erlebt haben, sagte sie im Interview mit dem Redaktionsnetzwerk Network. Wir in Lateinamerika wissen es schon. Deshalb habe ich eine genaue Vorstellung davon, was jetzt passieren könnte. Mit 83, meine Herren, sind etwa 40% der Senioren von Inkontinenz betroffen. Und mit 83 stellte eine Frau in Deutschland im Enzkreis Anfang des Jahres einen Schnellkochtopf mit mehreren Goldbarren vor ihre Haustür. Den als Polizisten getarnte Telefonbetrüger abholten. Laut der echten Polizei hatten die Täter bei der Frau angerufen, sich als Beamte des Raubdezernats ausgegeben und sie dazu gebracht, den Topf dort zu platzieren. Also Leutinnen, beim Telefonieren aufpassen und kein Geld oder Gold vor die Haustüre stellen. Außer Luigi Cavallo.

erstes großes Thema heute in der 228. Sendung deiner Heimat. Wir hören es im Hintergrund. Das Wetter. Der Regen. Wir reden ja alle gerne über das Wetter, weil es einfach ist und Mann oder Frau schön jammern kann, wenn es zu warm, zu kalt, zu trocken oder gar zu nass ist. Mein Wetterthema heute, El Niño. Was hat es mit El Niño nun auf sich? Auf der Welt gibt es unterschiedlichste Wetterphänomene. Eines der gewaltigsten ist der El Niño. Das El Niño, das ist Spanisch und bedeutet Junge, gemeint ist das Jesuskind. El Niño entsteht über dem Pazifischen Ozean. Normalerweise wird dort das warme Wasser von der Westküste von Südamerika in Richtung Australien und Asien getrieben. Dafür sorgen sogenannte Passatwinde. Über den Küsten von Australien und Südostasien verdunstet das warme Wasser und es regnet. Wir hören es ja. Gleichzeitig strömt kühles Wasser zur Küste von Südamerika. Dort bleibt es daher eher kühler und trockener. Alle 2 bis 7 Jahre kommt es allerdings dazu, dass die Passatwinde schwächer werden. Die Meeresströmungen werden gebremst und das warme Wasser treibt wieder Richtung Südamerika. El Niño ist da. Dann regnet es in Gegenden, wo es sonst eher trocken ist. Und es regnet aber dort sehr heftig und es kommt zu Überschwemmungen. In anderen Teilen der Welt bleibt der Regen dafür aus und es drohen zum Beispiel Waldbrände. So viel vorab zum Wetter und zum El Niño.

Nächstes brisantes Thema. Das Gewitter. Wie kommt es zu einem Gewitter? Meine Gewitterforschungen der letzten 14 Jahre. Donald Trump. Darf ich Ihnen im Folgenden unterbreiten? Wie entsteht also ein Gewitter? Es wird sich... Oh. Oh. Das war ein gescheiter Dummerer. Scheißen auf. Jetzt ist es wieder ziemlich heiß. Dabei hat es gerade erst so richtig stark geregnet. Im Sommer ist ein Gewitter in Österreich nicht ungewöhnlich. Wenn es warm ist, verdunstet besonders viel Wasser vom Boden, Pflanzen und den Gewässern. Die feuchtwarme Luft steigt nach oben. Warme Luft dehnt sich aus und kühlt dabei ab. Wenn es kühler ist, fängt das Wasser an zu kondensieren. So nennt man es, wenn sich aus verdunstetem Wasser wieder Tröpfchen bilden. Diese Wassertröpfchen formen eine Wolke. Irgendwann sind die Tropfen zu schwer und es beginnt zu regnen. In sehr hohen Wolken ist es nebenbei bemerkt auch sehr kalt, sodass sich Eiskristalle bilden. Wenn nun von unten warme Luft aufströmt und auf die kalte Luft in der Wolke trifft, geht es rund. Eiskristalle und Wassertröpfchen werden immer schneller auf- und abgewirbelt. Dabei reiben die Eiskristalle aneinander. Durch diese Reibung werden sie elektrisch aufgeladen. So entsteht elektrische Spannung, die sich irgendwann als Blitz entlädt. Das hört man auch als Donner. Gewitterforschung war das jetzt, made by Luigi Cravallo.

Wir hörten gerade von einem Gewitter, aber was ist, wenn ein Gewitter am Horizont auftaucht und uns aufs Schärfste bedrohen tut? Auch hier konnte ich in jahrelangen Studien die richtige Verhaltensweise erforschen und in Langzeitproben erarbeiten. Hören Sie meinen Erfahrungsbericht. Es donnert schon wieder. Richtiges Verhalten bei Gewitter mit Luigi Cravallo. Im Sommer ändert sich das Wetter oft so schnell, dass man zum ungünstigsten Zeitpunkt von einem Gewitter überrascht werden kann. Im Freien sollte man rasch Schutz suchen, in einem Haus zum Beispiel oder in einem Auto. Dort ist man am besten vor Blitzen geschützt. Die meisten Häuser haben nämlich Blitzableiter. Und auch Autos leiten einen Blitz in die Erde ab. Auf keinen Fall sollte man sich direkt im Gewitter unter einen Baum stellen, ein Zelt oder einen Schirm aufspannen und sich darunter stellen. Beim Schwimmen sollte man so schnell wie möglich das Wasser verlassen und sich nicht zu nahe am Ufer aufhalten. Wer Pech hat und auf einem Feld in ein Gewitter gerät, sollte sich so klein wie möglich machen. Denn Blitze schlagen oft beim höchsten Punkt ein. Also hinhocken, Füße zusammenstellen, Kopf einziehen und Arme eng um die Knie schlingen. Woher weiß man aber, wie nah ein Gewitter ist? Das kann man einfach ausrechnen. Nach einem Blitz zählt man die Sekunden bis zum Donner. Diese Zahl teilt man dann durch 3. Etwa so viele Kilometer war dann der Blitz entfernt und man weiß ganz genau, wann das Gewitter da ist.

Heute in der Sendung deiner Heimat, das Wetter, genauer Gewitter und dergleichen und später kommen noch die Schweine. 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

Sie hören es schon, meine Damen und Herren, jetzt kommen die Schweine dran. Im wahrsten Sinne der Worte. Richtige Schweine zum Essen, richtige Schweine zum Schlachten, richtige Schweine zum Grillen, richtige Schweine einfach zum Gerne haben. Kurz zur Kulturgeschichte des Schweines. Sozusagen vom Wildschwein zum Ersatzteillager. Im Orient werden 8500 vor Christi Wildschweine gezähmt. Bauern bringen sie nach Europa mit. 5000 vor Christi im heutigen Nordeuropa wird Schwein gegessen. Der erste Nachweis gelingt hier bei uns. Sowohl bei den Griechen als auch bei den Römern ist das Schwein das häufigste Opfertier. Um 620 der Koran verbannt das Schweinefleisch vom Teller. Gleiches gilt unter anderem für das Judentum. Und eine skurrile Meldung aus dem Jahr 1336. Hier wird ein Schwein vor Gericht gestellt. Eine Sau in der Normandie wird wegen Kindstötung angeklagt, verurteilt und enthauptet. 1974 kommt ein großer TV-Star ins Fernsehen. Miss Piggy bei der Muppet Show. Sie löst Napoleon, das ist der von der Animal Farm von George Orwell, als berühmtestes Schwein der Welt ab. Die Wildsau Luise arbeitet als Drogenschnüfflerin bei der Polizei. 1984 bis 1987 war das. Und 2022, Ärzte verpflanzen ein Schweineherz in einen Menschen. Gleiches gelingt mit Niere und Leber. Die Mehrheit der Schweine lebt leider auf Vollspaltenböden. Diese sind hart, machen Wühlen unmöglich und verletzen Tiere. 80% leben auf sowas. Die Zucht hat dafür gesorgt, dass Schweine an Größe viel schneller zulegen als der Mensch zum Beispiel. Wachstum in den ersten 6 Monaten beim Menschen 16 cm, bei der Banane 16 cm und beim Schwein bis zu 150 cm. Besonders viel Schweinefleisch wird auf der Iberischen Halbinsel produziert. Der Schweinebestand dort im Jahr 2024. 34 Millionen Schweine sind in Spanien, 21 Millionen in Deutschland, 11 Millionen in Frankreich, 11 Millionen und 10 Millionen jeweils in Dänemark und in den Niederlanden. Wachsen Bevölkerung und Wohlstand, wird oft auch mehr Schwein gegessen. Produktion von Schweinefleisch weltweit, da haben wir ungefähr 1 Milliarde Schweine werden da pro Jahr gemästet und gezüchtet. In Asien sind es 600 Millionen und in Europa ungefähr 200 Millionen davon. Ein Wüderhof. Und jetzt wollen wir Ferkel haben. Ferkel, das sind kleine Schweine. So viele Nachkommen trägt eine Zuchtsau durchschnittlich aus, nämlich 101 Ferkel. 70% davon werden geschlachtet, der Rest stirbt vorher. Und was passiert im Einzelnen mit einer? Neine werden tot geboren. 14 sterben in der Säugephase. 2 sterben in der Ferkelmast. 3 sterben in der Schweinemast. Und 73 sterben, weil sie ja geschlachtet werden. Das ist ja
dann notwendig, damit wir auch was zum Essen haben.

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fast am Ende der Sendung angelangt. Heute hörten wir Sensationelles über Schweine, Überirdisches über das Gewitter und das Wetter und wie immer ein paar Takte Musik aus meinem Plattenschrank. Mit den Daten und Fakten wurde ich wie so oft von der Wochenzeitung Die Zeit und dem Standard unterstützt.

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0: Herzlich willkommen zu einer neuen Ausgabe von Liezen aktuell. Heute hören Sie eine Aufzeichnung der letzten Gemeinderatssitzung der Stadtgemeinde Liezen vom Donnerstag, den 2. Juli 2026 im Rathaus-Sitzungssaal. Die Sitzung begann pünktlich um 18 Uhr und endete um 19.55 Uhr. Verantwortlich für die Aufzeichnung ist Werner Rackl und Robert Sommerer. Die Gemeinderatssitzung ist über die Radiothek der Homepage von Radio Frequenz nachhörbar, www.frequenz.at. Die wichtigsten Punkte auf der Tagesordnung waren ein Dringlichkeitsantrag der ÖVP, den Tagesordnungspunkt 18, Änderung des Stellenplanes aufgrund der Adaptierung des Organigrammes der Stadtgemeinde Liezen auf das Ende der Sitzung zu verschieben. In Aussicht gestellt wurde auch ein möglicherweise Auszug der ÖVP-Fraktion aus der Gemeinderatssitzung. Diskutiert wurde auch die Genehmigung der beiden Sitzungsprotokolle vom 21. März 2026 und vom 16. Dezember 2025. Hier wurde die Unterschrift von Teilen der Gemeinderäte verweigert. Nach 15 Minuten startete die Bürgermeisterin mit ihren Mitteilungen. Es ging einerseits um die Eröffnung des Hauptplatzes, das Dorffest in Weißenbach, den Glasfaserausbau in Liezen, die Jugendgesundheitskonferenz, das Schwimmbadfest, die Sommerbühne und das Regionalregal.
1: Entschuldigung, kommen Sie zu für die heutige Sitzung. Da ist Gerald, der Laschan Kellner und der Thomas Bamiger. Alle anderen sind anwesend. Dann fangen wir gleich an. Wir haben das Punkt 1 genehmigt und verhandelt.
2: Entschuldigung. Darf ich kurz was sagen? Ja. Die ÖVP-Fraktion hat da einen gewünschten Dringlichkeitsantrag.
1: Okay.
2: Und zwar geht es um den Tagesordnungspunkt 18.
1: Ja.
2: Die Änderung des Stellenplanes aufgrund der Adaptierung des Organigramms der Stadtgemeinde Liezen. Wir stellen den Antrag und das ersuchen, den Tagesordnungspunkt entweder abzusetzen oder ans Ende der Sitzung des öffentlichen Teils zu verlegen, weil wir können nicht garantieren, dass wir vier Beschlüsse dann zur Verfügung stellen. Also wäre es gescheit, wenn wir das ganz hinführen, das sind vorher wichtige Tagesordnungspunkte. Ich denke jetzt einmal an die Jugend, innere Punkte, damit wir denen durchbringen. Das wäre uns der Antrag.
1: Warten wir zu klären. Das heißt, ihr habt vor, wieder den Saal zu verlassen.
2: Und das ist noch nicht gesagt.
1: Okay, weil nämlich, es ist kommen ja auch Wort auf die letzte Aufsichtsbeschwerde, kannst du erinnern,
2: die
1: du erinnert hast. Da ist vom Land gekommen, der Auszug einer Partei aus dem Sitzungssaal ist in der Weinordnung nicht vorgesehen. Ich kann das vorlesen dann auch. Weiß ich jetzt nicht.
2: Nachsatz, die Bürgermeisterin hat die Sitzung damals beendet. Das hat auch die Aufsichtsbehörde
3: so festgestellt. Ich bin jetzt kurz was vor. Du drohst uns jetzt damit, weil wir den Punkt nicht versetzen und den Dringlichkeitsantrag nicht annehmen, dass es wahrscheinlich dann in Sitzung so viel Losverbund beobachtet und wir hinten dann einmal beschlussfähig sind. Das ist jetzt richtig verstanden.
2: Das ist möglich, ich kann es nicht garantieren.
3: Aber ich stelle eine Drohung in den Raum, dass das wahrscheinlich kein Wert von das nicht ist. Und das versteht sich unter Demokratie.
4: Also, Entschuldigung, ich habe gerade vorher gesagt, wir wollen ja nicht lang zu diskutieren, ich soll also besprechen mit der SPÖ gehen. Jetzt gehen wir mal ins voll einsteigen, dann brauchen wir jetzt schon eine Stunde. Aber wir haben uns jetzt am Dienstag ein bisschen ausgeht, in Ruhe. Und wir würden jetzt, da warst du leider nicht dabei, weiß ich warum. Und ich sollte jetzt mal sagen, wir können es jetzt diskutieren.
3: Demokratisch wird das ein bisschen tief, dass man sagt, wir gehen vielleicht aus.
1: Das heißt, ob halt die ganzen, wenn sie in den Raum verlassen wird, wenn die anderen beschlossen sind oder nicht beschlossen sind, dass wir auch im nicht öffentlichen Teil keine Beschlüsse fassen können.
2: Wir haben nicht gesagt, dass man ausgeht, aber es ist sozusagen, die Möglichkeit besteht. Und dann wäre der Gemeinderat immer beschlussfähig. Deswegen bitte ich darum, dass man den Tagesordnungspunkt zumindest auf den letzten Tagesordnungspunkt verlegt.
1: Okay, ja.
5: Wir müssen am letzten ausgeschieden. Ja. Finde ich unfair. Der was machen wir Punkt 18, dass wir dann niederverlieren können, das ist Blödsinn. Bleiben wir bei 18, wir bauen ihn einen Punkt an.
1: Wenn es eine Abstimmung gibt, dann stößt zur Abstimmung. Stimmt sie dem Dringlichkeitsantrag zu, dass wir den Punkt 18 verschieben auf den letzten Punkt des öffentlichen Teils der Sitzung, das wäre dann Punkt 50, weil die anderen würden sie auch immer vorgeschirmen. Wer ist dafür, dass wir es verschieben? 1, 2, 3, 4, 5, 6, 7, ÖVP. Wer ist dagegen?
3: Die muss ich auch
1: 12, 13, 14, 15. Gut, dann gehen wir zur Verhandlungsschrift, genehmigen wir Verhandlungsschrift der Gemeinderatssitzung vom 31. März 26. Meines Wissens sind keine Einwendungen erfolgt, somit gilt das Protokoll. Hallo, Herr, alles genehmigt. Vom 31. März. Ja? Gut. Als nächsten Punkt haben wir die
3: Genehmigung. Bitte? Ich habe nur eine Frage. Dringlichkeitsanträge kann ich am Schluss auch noch stellen, gell?
1: Ja. Kannst aber gleich.
6: Kannst jederzeit
1: noch stellen. Kannst gleich. Wenn du gleich stellen willst, bitte.
3: Weil wir bei den Dringlichkeitsanträgen sind, ich habe einen Antrag eingebracht, der allerdings nicht auf die Tagesordnung gekommen ist. Es geht um diese Investitionsabgabe für unverbaute, gewidmete Flächen. Und da möchte ich, und da gibt es jetzt seit der Reform 22 für die Gemeinde die Möglichkeit, das nicht einzuheben. Das Land hat sich was dabei gedacht, glaube ich. Ich sehe das als Reparatur eines Gesetzes, das nicht in Ordnung ist. Und den Antrag hätte ich gestellt.
1: Was drin jetzt haben. Also, dass wir jetzt beschließen, dein Antrag ist, dass wir beschließen, diese Investitionsabgabe nicht einzuheben.
3: Ja.
1: Okay.
3: Wir müssen diskutieren, für wen und für
1: was. Wir nehmen den auf die Tagesordnung. Aber wer ist dafür, dass wir den auf die Tagesordnung nehmen, diesen Antrag? Gegenstimmen? Das ist einstimmig. Wer dann ganz hinten der Punkt 51? Und ganz zum Schluss, es wird aber so sein, ich sage es gleich, wir werden es so schwer, dass wir jetzt ein Volksum ja oder nein, wir werden es an den Ausschuss rückführen, aber wir werden es nicht
3: mehr. Davon gehe ich aus, aber wir können mal drüber reden.
1: Okay. Gut, also dann Punkt 2, Genehmigung der Verhandlungsschrift der Gemeinderatssitzung 16. Dezember 2025. Da ist eine schriftliche Einwendung eingelangt von Raimund Großbacher. Ich soll es vorlesen. Einwendung an der ÖVP-Fraktion gegen das Protokoll des nicht öffentlichen Teils der Gemeinderatssitzung 16.12.2025. Eingangs wird die Vorgangsweise der Auflage des Protokolls des nicht öffentlichen Teils der Gemeinderatssitzung 16.12.2025 kritisiert. Es kann nicht sein, dass zwei verschiedene Protokolle den Fraktionsvorsitzenden zugänglich gemacht werden, wobei das erste Protokoll tatsächlich vom Stadtamtsdirektor verfasst wurde und das Wochen später aufgelegte Protokoll offensichtlich von Personen verfasst wurde, welche die tatsächlichen Abläufe verzerrt oder gar nicht dargestellt haben. Da wird grundsätzlich das zeitlich spätere und kürzere Protokoll abgelehnt, da das vom Stadtamtsdirektor verfasste Protokoll der Richtigkeit entspricht. Eine generelle Abstimmung über das Protokoll vom 16.12.25 im öffentlichen Teil der Gemeinderatssitzung am 2.7.26, somit auch über das nicht öffentliche Protokoll, würde wiederum eine Aufsichtsbeschwerde beim Land nach sich ziehen. Somit stellt die ÖVP-Fraktion den Antrag, das erst aufgelegte Protokoll vom 16.12.25 im nicht öffentlichen Teil der heutigen Sitzung zur Diskussion zu stellen. Für die ÖVP Gießen, Raimund Sulzbacher, zweiter Vizebürgermeister und Helmut Laschan, Fraktionsvorsitzender. Das erst aufgelegte Protokoll vom 16.12.25 im nicht öffentlichen Teil der heutigen Sitzung zur Diskussion zu stellen. Da geht es jetzt um den nicht öffentlichen Teil und nicht um den öffentlichen Teil.
7: Jo. Wir haben in der Vergangenheit, wenn es kurz erklärt hat, fälschlicherweise auch die nicht öffentlichen Teil, die Protokolle immer im Rausch und Bogen im öffentlichen Teil abgestimmt. Und vorgangsweise entscheidet da wer sowieso grundsätzlich und generell, dass das öffentliche Protokoll im öffentlichen Teil abgestimmt wird und von nicht öffentlichen Teil von der letzten Sitzung im nicht öffentlichen Teil. Weil sonst können wir uns alle drüber unterhalten, was steht im nicht öffentlichen Teil drinnen, wir sind jetzt im öffentlichen Teil.
3: Ja, zum Unterhalten ist so ein Protokoll,
7: ja, weil Einwendungen sind, redet man drüber.
3: Deswegen. Und wer?
1: Ja, Also sachliche Einigung sage ich doch nicht, es geht mir darum, dass du in nicht
3: öffentlich. Also es ist für mich spannend, das war jetzt nicht bei den Teil dabei, so dass ein Protokoll stimmt und das nicht stimmt. Das war jetzt bei der Sitzung mit dabei. Ich habe das erste Protokoll auch
7: gehört. Naja, das großen Teil waren wir schon dabei.
3: Naja, aber bis zu dem Teil, wo es dann gegangen ist, in den nicht öffentlichen Teil. Jeder Albert, das Vorgesetzungssatz ist aufgestanden worden, von der Tau ist eigentlich verschwunden. Das war jetzt dann bis zum Schluss, wir haben den Saal, das kannst du gar nicht wissen, was da passiert ist. Das war halt dann
7: bis mit dem
3: bei Hörensagen zugetragen.
7: Ist dorthin.
3: Ist dorthin. Der Punkt, was dann ist nichts mehr drin. Und das Zweite, was ist, ich habe mir die Gemeindeordnung experimentell nochmal durchgeschaut, es gibt keine Protokollvorschrift, die ein Protokoll verfasst werden muss. Also es können nur Schlagworte sein, es können nur kurze Sätze sein, es kann man einen Roman schreiben, es kann man was einzeichnen, es gibt keine Formvorschrift. Also ich verstehe es eigentlich ein bisschen nie, warum sie sich dort wieder aufhängt. Das war jetzt nicht dabei und jetzt sagt sie, wir akzeptieren das nicht. Da sitzen bin, jetzt mit uns abgestimmt, ich habe halt das nicht mehr. Also ich finde es teilweise traurig. Und das muss ich auch sagen, Egon, du hast eine andere Qualität gehabt. Mit deiner Führung wird es so Sachen nie gegeben. Das wird jetzt schon mal ein Anstieg. Das hat sich da ein bisschen verschlechtert.
7: Es gibt auch trotzdem zwei Protokolle von
3: Ich wollte ganz kurz von der großen Gruppe sprechen.
7: Über welche Protokolle stimmen wir jetzt ab?
6: Das erste Protokoll haben wir abgestimmt.
7: Mir fällt zum Beispiel auch drinnen, weil ich auch Einsicht genommen habe, dass die ÖVP-Fraktionen rausgehen am 16.12. der nicht öffentlichen Teil zweimal gesagt hat. Wir stehen draußen vor der Tür und wir sagen jetzt, well, und ich habe sogar angeklopft und bin während der Sitzung, wir sind drinnen worden, habe ich den Saal betreten, den Klangkultursaal, und habe gesagt, wir stehen noch immer zur Verfügung. Und das steht, nein, ich war nicht der Rausch, also das war wer anderer.
1: Es war relativ turbulent während dieser Sitzung. Also das wissen wir, die dabei waren, ihr wisst es nicht. Kaum sein, dass es so war, kaum nicht sein, dass es so war. Tatsache ist eben, dass auf diese ganzen Aufsichts-, also auf diese Beschwerden, die du eingebracht hast gegen den Rest von Gemeinderaten, gegen mich, dass da vom Land bereits eine Rückantwort gekommen ist, dass eigentlich bis auf dieser Beschluss, den wir heute noch nachfassen werden, der Gemeindezuwendungen betrifft, ja, das nicht weiter verfolgt wird, weil es fehlt.
7: Jetzt ist der Bezirksaufwand schon Spitzen zuständig, das möchte ich abschreiben.
1: Ich weiß jetzt nicht, also ich komme jetzt noch an, ob du bei der Bezirksaufwandschaft auch noch anzeigen erstattest. Ja. Ich weiß nicht, das ist, betrifft dann nicht die öffentlichen Teile, ob ich es öffentlichen Teil vorlesen darf. Gell? Das glaube ich eher nicht.
7: Darum gehört das in den nicht öffentlichen Teil.
1: Gut, dann stimmen wir ab. Ob wir jetzt den nicht öffentlichen Teil, den öffentlichen Teil müssen wir auf jeden Fall jetzt abstimmen, ob wir den nicht öffentlichen Teil des Protokolls vom 16. Dezember im nicht öffentlichen Teil der heutigen Sitzung abstimmen. Wer ist da dafür? 1, 2, 3, 4, 5, 6, 7, 8. Die Stimme von Josef Gruber und die Stimme der ÖVP. Wer ist dagegen? Gut. Das heißt, wir kommen zur Abstimmung.
7: Ja.
1: Gut. Bitte. Es müssen die Einwendungen behandelt werden.
7: Das geht
1: auch nicht öffentlich, es stehen aber keine sachlichen Einwendungen, das habe ich schon gesagt vorher.
7: So steht da nicht, wenn ich sehe, dass es kommen ist, ich habe es aber nicht durchgelesen, steht da nicht drin, also dass da jemand Gegenwendungen erhebt.
1: Es wird die Vorgangsweise kritisiert, weil das ist erst kurz vorher gekommen. Kann nicht einfach zwei verschiedene Protokolle zugänglich gemacht werden, wobei das erste Protokoll tatsächlich vom Stadtungsdirektor verfasst wurde und das Wochen später aufgelöste Protokoll offensichtlich von Personen verfasst wurde, welche die tatsächlichen Abläufe verzerrt oder gar nicht dargestellt haben. Gut, das ist der.
7: Okay, das ist. Protokoll ist nicht richtig. Bis zu dem Zeitpunkt, wo wir ein Zoll verlassen.
6: Aber ja, dann gibt es dann gerne diesen
1: Namen.
6: Ja,
1: aber das ist nicht öffentlich, weil wir sonst
3: Die Medien, was gerade draußen schnell gekommen ist, eigentlich jemand von der Öffentlichkeit das Recht hat, mehr vorne rauszukommen. nicht einmal so verpflichtet, dass er nicht den unbedingt gegeben hat. Da wollte man eigentlich Bericht oder Erfahrung saufen. Also das ist natürlich unfair, dass man dann das in die Geheimnisse immer weiter schert, wo vorher und schon irgendwie
5: demonstrieren will.
1: Ja. Das heißt, wir können nur Ergebnisse präsentieren, aber nicht im Inhalt der Sitzung selber.
3: Wenn wir jetzt abstimmen und es ist, dann können Sie irgendwie Aufsichtsbeschwerde machen, wir wieder nicht mit was aussehen. Jetzt sind wir wieder dort, beide Protokolle sind ja, das Protokoll ist ja gültig, seit vorher war es ein vorläufiges Protokoll, die Gültigkeit des Beschlusses des Protokolls gültig. Also dann weiß ich nicht, ob es da überhaupt eine Änderung machen muss. Das erste Protokoll und das zweite, es wird erklärt, wenn das erste und akzeptiert, das zweite steht dann gültig, wird es wirklich erst im Beschluss, vorher ist ja eigentlich nur.
1: Wir stehen jetzt vor der Situation, das erste Protokoll wird vor einem Teil der Gemeinderäte nicht unterschrieben und das zweite Protokoll wird anscheinend vom anderen Teil der Gemeinderäte nicht unterschrieben. Das heißt vorgehensweise wie?
4: Die vorgehensweise Mehrheitsbeschluss und ob das jetzt dann jeder unterschreibt oder nicht, ist unterschreibt, an der Gültigkeit des Protokolls liegt.
7: Da steht zum Beispiel drauf.
3: Ja, wenn man es nicht unterschreibt, dann muss man schon das weiter. Das kann nicht in der Gemeinderäte gehen.
4: Ja, dann muss der Zusatz sein, also nicht unterschrieben der Meinung, das war's.
3: Ja. Ich glaube, der Meinung aus dem Weltkrieg hat
4: klar was aussehen, das ist mehrheitlich angenommen.
6: Aber es gibt jetzt drei Dinge, weil dass wir nochmal abstimmen und nicht öffentlich, nicht öffentlichen
1: Teil. Also nur aber die gleiche. Öffentliches im öffentlichen Teil ist klar, nicht öffentliches im nicht öffentlichen Teil. Wer ist dafür, dass wir es im nicht öffentlichen Teil behandeln? Nur wir behandeln es im nicht öffentlichen Teil. Wir sagen wir jetzt mehrheitlich. Okay. So, hoffentlich dauern die Punkte nicht alle so lang, weil ich glaube, manche wollen zum Fußballspiel gehen. Achso, die müssen wir abstimmen. Danke, Raimund. Also wer ist dafür? Dann brauchen wir noch Stimmen, da gibt es keine Einwände, und ist somit genehmigt. So, gut. Dann ganz kurz Mitteilungen. Halt mich ganz kurz, weil wir dran sind, oder nicht spät dran sind, aber auch nicht so lange brauchen wollen. Es hat sich allerdings so viel da, dass ich es einfach nur erwähnen möchte. Also wir haben unseren wunderbaren Marktplatz eröffnet, wirklich, die Leute haben uns gratuliert und es ganz immer nur uns gesehen auf der Straße. Es ist einfach ein wunderbares Projekt geworden, wir haben jetzt erst einmal einen Marktplatz, einen Hauptplatz in Gießen, es ist ganz toll. Am selben Tag war dann noch das Sommernachtskonzert der Stadtmusikkapelle am neuen Platz, war grandios, irrsinnig viel Leute, es war wie in Italien, die Kinder sind herumgelaufen, es war warm, die Leute haben Getränke gekocht, einfach nur so, wie man es sich wünscht. Danke. Darum hat es Dorffest in Weißenbach gegeben, am Samstag mit dem Buchkampi. War auch ganz toll, leider war es furchtbar heiß. Ebenso wie am nächsten Tag in St. Gallen, da war das Bezirksmusikfest und unsere beiden, unsere beiden Musikkapellen, Stadtmusikkapelle, Musikkapelle Weißenbach, haben uns da ganz, ganz toll vertreten. Es hat die große Jugendgesundheitskonferenz in der Emstalhalle gegeben, von Logo, vom Land, das ist so. Verein Logo vom Land und mit Gesund und Du. Wir waren da gut vertreten und wir sind ja Projektpartner von Logo und da wird es in den nächsten Jahren immer wieder was geben und vielleicht beginnen wir dann alle berichten. Danke. Es hat ein Schwimmerfest gegeben, auch wie bei strahlendem Wetter, wie es halt war in den letzten Tagen. Die Kinder haben Eis gehabt, haben spielen dürfen und waren begeistert. Danke. Wir haben den großen, auch bei furchtbaren Temperaturen, bereichsübend bewährt, der Feuerwehren gehabt, dann wurde sie weißen. Die Kinder waren ganz brav, es waren über 300 Kinder, war eine ganz tolle Geschichte, ja, unsere Zukunft, die uns heute in Zukunft schützen und retten wird. Danke. Es hat viele Eröffnungen gegeben, Wiedereröffnungen, Neueröffnungen, Baumarkt Hanak, die haben den Quest übernommen, ganz eine nette Familie, ich hoffe, dass das ganz gut weitergeht. Mike's Tennis Shop hat schon ein Soft-Opening gehabt, unten bei der Tennishalle, ist spezialisiert auf Tennis, also mit Tennis zu ihm hat, ganz liebe Leider. Da gibt es dann nur eine offizielle Eröffnung, ebenso Bernie See Restaurant. Die haben auch schon ein Soft-Opening gehabt, da gibt es dann am Samstag die große, richtige Eröffnung. Ganz, ganz toll, die hängen sich auch ein und ich glaube, das wird gut. In der Arcade hat ein Café eröffnet, das Café Time, die hat super tolle Brötchen. Und das Restaurant Picasso und den Wirtschaftspark hat auch wieder eröffnet, auch ganz eine Familie, die halt da auch täglich mit dem Beruf. Danke. Sommerbühne ist schon verwendet worden, das erste Mal. Musikschulkonzert von der Sommerbühne war ganz, ganz toll.
8: ja, waren auch als Gemeinderäte gut vertreten. Danke. Dann war das Fun Food Festival, das ist ähnlich gewesen wie das Free Food Festival, einmal ein anderer Betreiber, der sich auch auf Kinder ein bisschen spezialisiert hat. Ich war leider nicht da, das waren die drei, vier Tage, wo ich einmal auf Urlaub war. Ich hoffe, es hat euch gefallen, denen, die dabei waren. Wir werden ähnlich entweder das oder ähnliches sicher wieder machen. Und dann haben wir heute, ganz kurzfristig, haben wir das auf die Füße gestellt, ein Public Viewing am Eislaufplatz unten, auf dem Gelände der Sommerbühne, eben mit, die Vereine sind dabei, SC, WSV, das Wetter ist gut und ich hoffe, dass wir gewinnen. Um 9 Uhr fängt das Spiel an, vielleicht können wir schon ein bisschen vorgestellt sein. Ja, danke. Wir haben noch, genau, wir haben im Stadtpark, waren wir ganz, ganz aktiv, da haben wir den Baumkreis gesetzt, dank Günther, das war dein Projekt, wir haben Hofbeete gemacht, dann mit Ihnen, das war dein Projekt, gemeinsam mit den Rotariern, und es ist noch nicht fertig, es passieren da nur tolle Sachen, aber es wird richtig gut belebt. Danke. Ah ja, Glasfaser hat gestartet, sie sind jetzt im Weißenbach, die Weißenbacher werden noch vielleicht ganz was sagen wollen dazu, mehr. Ist nicht ganz einfach, es gibt regelmäßige Besprechungen und Sitzungen. Nächste Woche hoffe ich wieder eine. Ja, weil es natürlich so große Projekte wissen, es nicht ganz rund läuft, aber ich hoffe, dass wir das bestmöglich über die Bühne bringen. Danke.
9: Ganz kurz was sagen, Untersiedlung in Ort betroffen, schlimm. Also bei Warlock haben sie die Queen verbrennt zu machen und haben sie unser Fernsehkabel brennt.
8: Ist das Dekadat, das Fernsehkabel, weil die haben wir einer geschrieben, das weiß ich nämlich. Ja.
9: Dann haben sie sogar gesagt, ich bin jetzt nicht rangekommen, und haben die Mitarbeiter der Arzt gesagt, ich habe gar nichts, aber wir verschieben.
8: Die Vorgabe hätten sie aber, gell, das weiß ich. Ja.
9: Und das ist so, haben nichts.
8: Ja. Dann reden wir vielleicht noch einmal drüber, weil es ist mir wichtig, dass ich möglichst Informationen für die Besprechung habe. Danke. Ganz was Tolles, Regionalregal, ist gut angelaufen, war eine großartige Eröffnung und ich habe jetzt gehört. Statistik, also 60 Kundinnen pro Tag, und zwar jeden Tag, also auch Samstag, Sonntag im Schnitt natürlich, gell, also von alle Tage eingerechnet, das ist wirklich gut und ich hoffe, dass das weiter so gut angenommen wird. Es ist eigentlich jeder begeistert, mit dem er redet. Fragestunde, bitte. Ihr seid dran.
10: Fragen stellt, aber auch die Kürze auch mal nicht beantworten darf man.
8: Gerne, wir haben nächste Woche
11: gemacht. Wirklich, das Thema ist ja eh schon auftaucht. Wie gesagt, es ist ja bei der nächsten Gemeinderatssitzung am 16.12.2025 eine Aufsichtsbeschwerde beim Land Steiermark eintreten, die uns der zweite Bezirksmeister Sulzbach angebracht hat. Gibt es jetzt dazu wirklich schon Ergebnisse von der ASI? Ich glaube auch nicht, dass das jetzt nicht in den nicht öffentlichen Teil gehört, weil ich glaube, das sind Ergebnisse, die uns da allgemein dazu bringen, oder?
8: In Wahrheit, ich meine.
11: Weiß es nicht. Ich sehe jetzt keine Datenprobleme, oder?
12: Kannst verschieben, was?
11: Wo ist der Arsch?
12: Ja, der erste.
8: Bist du mit? Ups, aber nicht mit. Im Wesentlichen ist es so, da ist es. Also, die Abteilung 16 ist zuständig für Gemeindeorgane, das bin ich als Bürgermeisterin und das seid ihr als Gemeinderat als Gesamter. Es sind einzelne Gemeindebedienstete, Gemeinderatsmitglieder da eben erwähnt worden und es wird mitgeteilt, dass sie entweder noch zuständig sind, also das heißt, der Raimund müsste die Punkte nochmal extra bei der BH ansagen und ja, dass eben im Sitzungsverlauf, dass das eine da ein Punkt nicht beschlossen worden ist, den wir heute noch nicht beschlossen müssen, nicht öffentlichen Teil, dass eben der Auszug aus der Gemeinderatssitzung nicht vorgesehen ist. Ich möchte es eigentlich nicht genauer sagen, weil es um einen nicht öffentlichen Teil geht. Jo. Das sind die maßgeblichen gemeinderechtlichen Bestimmungen, um künftig sorgfältig zu beachten. Also da ist ein Schließen der Sitzung da, nur weil keiner mehr da ist, kann nichts machen.
11: Aber grundsätzlich ist ja nichts Tragisches auszukommen.
8: Da gar nichts.
11: Also, gemacht, außer dass vielleicht jetzt der Auszug von der ÖVP da nicht richtig war, dass der andere
7: stimmt,
11: das nicht stimmt. Nicht stimmt. Ja. Kannst du den Punkt jetzt noch kurz vorlesen mit den Auszug, das würde mich interessieren.
8: Aus rechtlicher Hinsicht, das kann man vorlesen, das ist so allgemein, aus rechtlicher Hinsicht wird zunächst darauf hingewiesen, dass ein fallweise als politisches Mittel genutzter Auszug einer Fraktion aus dem Gemeinderat während der Behandlung eines Tagesordnungspunktes in der steiermärkischen Gemeindeordnung 67 nicht vorgesehen ist. Durch diese Maßnahme wurde der Gemeinderat beschlussunfähig.
11: Passt, also eine populistische Maßnahme, die der Gemeinderat entspricht.
8: Ja.
11: Passt, danke.
4: Ich habe eine Antwort.
11: Genau, das ist... Da geht es um die Gemeindeordnung zusammen, aber zumindest eine populistische Maßnahme.
4: Ja,
8: es schaut gut aus und wir sind drauf. Es ist so, das kann man sagen, was Budget ist begrenzt. Wir haben einen sehr, sehr hohen Kostenvoranschlag von einer heimischen Baufirma und haben aber ein bisschen weniger Geld, als dieser Voranschlag ausmacht. Und die Rosa, unser Sulzbacher Rosa, ist in Verhandlung
11: und
4: okay, und wer Bausteine, wenn die irgendwie schnell was machen, dann mal der Tennisverein.
8: Der Bausteinaktion.
4: Dass die nicht laufen.
8: Das war eine Möglichkeit.
4: Schneller.
8: Stimmt.
4: Was, soll ich was für oder was?
8: Gute Idee, danke. Ja.
4: Danke.
8: Wir werden es im WSV ausrichten.
4: Danke.
8: Danke. So, können wir weiter tun?
11: Danke.
8: Danke. Berichte der Ausschussobfrauen und Ausschussobmänner. Wilber, bitte sehr.
13: Von mir an. Der Prüfungsausschuss hat den Bauhof geprüft, eigentlich nicht den Bauhof, sondern eigentlich die Bauhofleitung, weil zu die Vorarbeit, das haben wir nicht durchgedrungen. Etwas, was ich noch ganz gern weiterführen würde. Sache ist die, dass beim Lukas ein Wunsch an mich herangetragen wurde, ihn hier weiterzugeben. Und zwar sagt er auf Anfrage der Bauaufleitung und Stellennachbesetzung, bekommt er keine Antwort, beziehungsweise behandelt der Gemeinderat das nicht. Und da bitte er darum, dass das geändert wird, dass das sich ändert. Ich habe allerdings auch dann ein Aktenvermerk für ihn, wo es um Nachbesetzung, Ansuchen um Nachbesetzung von bestimmten Mitarbeitern geht, die ich jetzt eh nicht vorlesen möchte. Aber es steht dann am Schluss, und das geht, zieht sich eigentlich so durch, haftungsrelevante Hinweise. Und da sagt er, seitens der Bauaufleitung wird ausdrücklich darauf hingewiesen, dass aufgrund der personellen Unterbesetzung im städtischen Bauhof die Aufrechterhaltung des Winterdienstes, des laufenden Betriebs, im Wasserwerk und der Elektroabteilung sowie die Wahrnehmung von gesetzlich verpflichteten Aufgaben nicht mehr gewährleistet werden kann. Es kann in weiterer Folge nicht ausgeschlossen werden, dass Haftungsthemen auf die Gemeinde zukommen können, wenn gesetzlich verpflichtete Aufgaben von Seiten des städtischen Bauhofes nicht mehr ordnungsgemäß erfüllt werden können. Sagt er. Wir haben das diskutiert auch dort und ich habe jetzt, das ist jetzt nicht eine Sache, muss ich dazu sagen, nicht eine Sache, die vom Prüfungsausschuss kommt, sondern von mir als Gemeinderat. Ich habe den Eindruck, dass diese Haftungsthemen uns eigentlich ziemlich in ein finanzielles Desaster treiben. Das heißt, es wird da immer mit Haftungen argumentiert. Ich habe dann gefragt zum Beispiel, warum der Marienwolfweg mit Laubbläsern ausgeblasen werden muss. Und wo das herkommt, das hat er eigentlich nicht mehr gewusst, das ist schon so eine Tradition, die nicht hinterfragt wird. Und wir haben dann auch gesagt, dass diese, das kommt dann vom Prüfungsausschuss zusammen, dass diese Dinge zu hinterfragen sind in jeder Abteilung. Welche Arbeiten sind so, die aus Gewohnheit gemacht werden und eigentlich schon lange nicht mehr nötig sind. Das ist das eine. Das zweite ist meine Beobachtung, dass der Winterdienst, mein Vater war bei der Gemeinde und ich weiß, wie der Winterdienst gemacht hat. Der Winterdienst ist halt so, dass eigentlich fast nicht mehr Arbeit sein muss. Und das finde ich extrem übertrieben. Ich denke, wir haben eine Hochpflichtversicherung, wir müssen grob fahrlässig sein, damit wir hoffen. Also ich glaube, dass dieses Sicherheitsdenken, das meiner Meinung nach von Amerika rüberkommt, das sollte man vielleicht ein bisschen reflektieren und schauen, wo brauchen wir es wirklich. Und wo können wir uns durch eine Versicherung zum Beispiel schützen. Das ist der eine Punkt, was diese Bauhofnachbesetzung betrifft. Dann haben wir diese Ressourcenerhebung wird ist vereinbart worden, und das werden wir dann also auch noch prüfen, wie es ausschaut mit diesen Ressourcen, was gemacht wird, was notwendig ist. Und dann gibt es noch einen Punkt, ist mir ein Glück, aber ich halte mich kurz, die Ausgaben zum Muttertag haben wir hinterfragt. Wir haben gesagt, der Muttertag ist nicht unbedingt Sache der Gemeinde, es ist ein Familienfest, wir müssen nicht unbedingt am Muttertag was ausgeben, wo vielleicht das Interesse gar nicht so riesig ist.
8: Fertig, danke sehr. Danke für deine Ausführungen, und du hast gesagt, es wird noch genauere Betrachtungen geben, die hundertprozentig bei dir, das ist einfach notwendig. Hängt, also mit dem Nachbesetzung und so, das hängt ein bisschen zusammen mit dem Punkt vom 16. September, vom internen, also von dem nicht öffentlichen Teil einerseits, dass da wenig Antworten kommen, beziehungsweise dass noch nicht nachgesetzt wird. Da übergebe ich dann gleich Albert als Leiter der Personalkommission, bei gleich Minute im Gespräch. Mit den Haftungen bin ich absolut bei dir. Es wird jetzt wegen allem gelobt. Also wenn ich mit den Stecklschuhen im Winter auf der Straße gehe und dann liegt da ein Splitstandard vom Streifkragen oder es ist ein Eisding, was immer, wer etwas halt dann, es wird gejagt, wenn ich 100% selber schuld bin. Ist leider so und bedeutet da immer mehr juristischen und verwalterischen Aufwand. Gell? Das muss man ganz klar sagen. Du hast richtig gesagt, das sind schon ein bisschen amerikanische Verhältnisse. Gell? Es ist immer wer anders schuld, nur nicht ich.
13: Ja, die Frage ist, müssen wir uns von dem so treiben lassen? Können wir uns nicht anderweitig schützen?
8: Schau mal, ich war bei dir. Am Muttertag hast du recht, wir haben schon sehr viel eingespart. Es war vorher eine viel großartige Reaktion. Wir haben schon eingespart und du hast recht, wir müssen sparen, auch dieses zu überdenken. Danke. Albert, machst du noch?
6: Zur die Aktenvermerke, ich kenne ja auch seit kurzem und habe ja die Personalkommission kurz angesprochen. Da habe ich überfahren auf einen Termin, der ist schon fixiert in München in Deutschland. Und so ein Bürgermeister dabei, der Thomas ist auch dabei, wo man dementsprechend diese AVs durchgeht und nachdenkt, wie man weiter vorgeht.
13: Ja.
6: Also ist in Arbeit.
13: Wir reden immer darüber, dass wir personal und finanziell überbesetzt sind. Und da sind relativ viele Anträge und Abbesetzungen.
6: Ja. Genau.
13: Muss man das kennt es ein bisschen.
8: Und wir sind eben da, genau das, was du gesagt hast, wir sind da in einer Zwickmühle. Auf der anderen Seite heißt es, wir brauchen mehr Arbeiter, damit wir diese Arbeiten erfüllen können und außer Obligo sind, wenn irgendwer da uns belangen möchte. Also dass einfach immer alles abgeschleckt ist, das ist die eine Seite. Die andere Seite ist, dass ich aber auch für die Finanzen verantwortlich bin und wir durch das Aufnehmen von immer noch Mitarbeitern, vor allem zu den Bedingungen, die, ja,

0: Energiegemeinschaft Region Linzen. Wir haben das im letzten Finanzausschuss, glaube ich, besprochen. War das Finanz? Umweltausschuss? Danke. Und zwar das Regionalmanagement gründet eine Energiegemeinschaft. Diese Energiegemeinschaft, also der ganze Bezirk, über alle, also der ganze Bezirk, jede Gemeinde kann mitten, wenn sie möchte, hat den Vorteil, jeder, der Strom erzeugt, jeder Bürger oder jede Gemeinde, kann da mit und kann den Strom liefern und jeder Bürger und auch Gemeinden können den Strom wieder beziehen. Der Strom wird billiger, also der bezieht, bekommt einen günstigeren Preis als bei den gängigen Energieanbietern und der Strom, den man aber einspeisen kann, wird zu einem höheren Preis als bei den gängigen Energieanbietern angeboten. Verkauft. Ja, verkauft. Genau, genau. Es gibt jetzt noch mehrere Vereine. Es gibt einen Hauptverein, das ist REL. Und dann gibt es zwei Vereine, je nachdem, es gibt verschiedene Zählpunkte, Stromzählpunkte und die Gemeinden werden diesen Stromzählpunkten zugeordnet. Wir haben da jetzt einen Haufen Punkte, die wir beschließen müssen. Im Prinzip ist immer das Gleiche. Wir müssen sowohl dem Hauptverein beitreten, als auch dem zu gründenden Zweitverein beitreten, der eben für unseren Zählpunkt zuständig ist. Günther, das war im Umweltausschuss, magst du noch was sagen dazu? Habe ich was Wichtiges vergessen?
1: Nein, eigentlich im Großen und Ganzen haben wir das angesprochen. Eben die Vorteile ist eher, dass wir einen günstigeren Strom beziehen können und dass wir einen besseren Strompreis bekommen, wenn wir selbst produzieren.
0: Ja. Und wir sind eben alle Bürger. Also das ist mir ganz wichtig, dass die Bürger da die Chance haben, an dieser Energiegemeinschaft teilzunehmen. Und es fallen nur Steuern weg und Netzgebühren sind auch wesentlich geringer, als wenn man normal an Strom bezieht von seinem Anbieter. Wobei jeder, der da mittut bei dieser Energiegemeinschaft, bleibt trotzdem bei seinem Stromanbieter, weil das ist ja nicht immer gleich für, das heißt, dass die Versorgungssicherheit trotzdem gegeben ist. Okay? Gibt es da Fragen dazu? Es hätte es auch schön warm gegeben, aber leider ist er nicht drauf. Der Stamm ist da ein Hauptverein und die Zweige sind dann die zwei Vereine. Wichtig ist daran, alles was da an Abrechnungen, an Verwaltungen so passiert, macht das Regionalmanagement, also beziehungsweise gibt es weiter an einen Verwaltungsdokument. Ja. Gut, ich habe gefragt, es war ein Herr online dabei und hat uns beraten, ich habe gefragt, was kann am schlimmsten Fall passieren, wenn man da teilnehmen und wer sagt, am schlimmsten Fall funktioniert es nicht, weil zu wenig Leute teilnehmen, war halt nichts. Ja. Wir hoffen nicht, es steht dabei für Verbindlichkeiten des Vereins, also der Vereine. Jo. Austreten kann man jederzeit. Jo. Der Vertretungsperson, die sind normal für die Bürgermeister, weil das eben eine RW-Geschichte ist, werden entsendet. Fragen? Dann würde ich bitten, dass wir abstimmen zum Hauptverein EEG Linzen. Wenn ihr damit einverstanden seid, dann bitte mein Händezeichen der Zustimmung. Danke, gibt es Gegenstimmen? Also Sekir, du nur was sagen können, du kennst dich da gut aus, du warst ja dabei.
2: Du hast alles perfekt erklärt.
0: Danke, ja. Dann hat der Hauptverein die Statuten, also normale Vereinsstatuten, und die haben wir leider erst heute gekriegt und heute eingestellt. Ich weiß nicht, ob es das gelesen hat. Es sind es sind 13 Seiten, die mag ich eigentlich ehrlich gesagt nicht vorlesen. Wenn ihr damit einverstanden seid, dass wir diese Statuten anerkennen, dann bitte um ein Händezeichen der Zustimmung. Danke, Gegenstimmen gibt es keine. Nominierung einer Vertretungsperson für die Mitgliederversammlung des Hauptvereins, das wäre dann ich als Bürgermeisterin. Wenn ihr damit einverstanden seid, bitte um ein Händezeichen der Zustimmung. Danke, Gegenstimmen, keine. Und das gleiche jetzt nur mit dem Zweigverein, der eben unseren Zählpunkt betrifft. Wenn ihr damit einverstanden seid, dass wir beitreten, bitte ich um ein Händezeichen der Zustimmung. Danke, Gegenstimmen. Dann die Anerkennung der Statuten des Zweigvereins. Gegenstimmen, nein. Der heißt EEG Linzen E30001UM2, falls mich interessiert. Und die Abwicklung von Strombezügen und Stromlieferungen über den Zweigverein Energiegemeinschaft Linzen, also über diesen Zweigverein, dass wir über unsere Stromlieferungen und Entnahmen abwickeln über den Zählpunkt. Bitte um eine Zeichen der Zustimmung. Danke, Gegenstimme, keine.

0: Und als letztes nur die Nominierung eben wieder einer Vertretungsperson für den Zweigverein, und das wäre wieder ich. Wenn ihr damit einverstanden seid. Danke. So, dann bin ich mit meinen Punkten fertig und übergebe bitte an die Angelika. Punkt 13, Vertragsraumordnung im Sinne des § 43 Steuerrechts- und Raumordnungsgesetz. Da geht es um die leeren Grundstücke und um den Abschluss einer Vereinbarung in diese bezüglich Flächennutzungsplan.
1: Dann macht bezüglich der Änderung des Flächennutzungsplans den Abschluss der Vereinbarung, dass der Bebauungsplan durchgeführt werden kann. Ja, da bräuchten wir den Beschluss dazu, dass diese Vereinbarung Kostenteilung zwischen Stadtgemeinde und Aufwärter.
0: Genau. Also wisst ihr, was da ausgeht? Auch die 50-50 bei der Familie des
1: Bauherrn. Das ist nicht so, wenn man es
0: wenn ihr damit einfach, müsst ihr den Beschluss vorlesen, oder wenn ihr damit einfach habt, sagt, dann bitte um ein Hinweis der Zustimmung. Gegenrufe. Danke, war einstimmig. Punkt 14, Änderung des örtlichen Entwicklungskonzepts beim Bundesschulzentrum. Einwendungsbehandlung. Ihr wisst ihr, wir müssen da die Sportfläche draußen beim Bundesschulzentrum auf Wunsch der BIP umwandeln im Wohngebiet. Und da ist eben die Einwendungsbehandlung, die in Prag dabei waren, wissen, ist gekommen von der Blumenschneider Katze in diesem Biotop.
1: Genau, da gibt es um diese Fläche künftig für Erholung, Sport und Bildung und Freien, so verschiedene Tiere, inklusive Vögel und Igel und Insekten zu sichern, ist der Erhalt der Ausweisung der örtlichen Vorrangzone eigentlich zur Erholung unbedingt beizubehalten. Unsere Raumplanerin, die Frau Diplom-Ingenieur Kamel, hat das alles genau erörtert und so wie wir es auch in den Unterlagen dabei gehabt haben, wird da vorgeschlagen, wenn man einfach nicht stattzugeben, dann ist hier um eine erhebliche Beeinträchtigung von Sporterholung und die ökologische Funktion geht.
0: Das ist nur ganz klar. Ja. Also wenn ihr damit einverstanden seid, dass wir dem nicht stattgeben, dem Einwand, dann bitte um eine Handzeichen der Zustimmung.
2: Ich versuche.
0: Ja, also Entschuldigung, sehr bitte.
2: Ich würde mich bemüßigt, als Grüner zu erklären, warum ich da zustimme.
0: Ja,
2: weil es ist ja öffentliche Sitzung und das wird mir dann vielleicht angekleidet. Es geht darum, dass das ein kulturräumlich nachträglich errichtetes Projektbetrug ist. Und ich bin der Meinung, wenn wir da jetzt solche Sachen verhindern, dann verhindern wir nicht, dass das ohne Biotop bleibt, erreicht man, dass so eine Biotop bleibt, sondern dass in Zukunft keines mehr errichtet wird.
0: Genau, ja, du hast recht.
2: Deswegen stimme ich da dabei. Ja.
0: Okay, passt. Zwar einstimmig, glaube ich, oder gibt es eine Einstimmung? Danke. Punkt 15, Änderung des örtlichen Entwicklungskonzepts beim Bundesschulzentrum, da geht es um einen Endbeschluss.
1: Angelika, bitte. Genau, da geht es um einen Endbeschluss gemäß des Raumordnungsgesetzes. Erweiterung des Bundesschulzentrums besteht aus dem Wortlaut und bezeichnerischen Darstellung, so wie Frau Dr. Blumenschneider Kammel eben vorgegeben hat, dass diesen Endbeschluss stattfindet.
0: Okay, wenn ihr damit einverstanden seid, dass wir das so beschließen, eben, dass das umgewählt wird, also die Flächennutzungsplanänderung, bitte um ein Handzeichen der Zustimmung. Danke, gibt es Gegenstimmen? Nein, danke, war einstimmig. Dann 17 sind wir. Also das war jetzt...
1: Das war jetzt das ÖK und das gleiche nochmal von Flächen.
0: Ja, genau. Da haben wir wieder die Einwendungsbehandlung, da geht es wieder ums gleiche Biotop. Also wir lehnen das ab. Ist es einstimmig? Bitte, dass wir das ablehnen. Danke. Und eben den Endbeschluss an, vor allem den gleichen. Wenn ihr damit einverstanden seid, bitte um ein Hingezeichen. Ja, Zustimmung. Danke.
3: Ja,
0: es ist
3: schwer.
0: Ja. Okay. Punkt 18. Stefan oder Thomas, ich weiß nicht, da steht hier beide mit Strich drauf, Änderung des Stellenplans aufgrund der Adaptierung des Organigramms der Stadtgemeinde Witzen. Bitte.
4: Ja, ich will das jetzt in aller Kürze bringen, nachdem es ja immer fraktionäres Gespräch gegeben hat. Wir haben uns verständigt auch aufgrund des städtischen Wissens in der Vergangenheit zum Prozessor und dem Sorgungsmodell. Man angedacht, dass man mal organisatorische Themen aufgreift und nicht nur besoldungstechnische Themen aufgreift. Und wir haben dann die BDO beigezogen, nachdem eher einiges an Zeit verstrichen ist, aber haben dort auch einige Empfehlungen bekommen. Das ist jetzt keine umfassende Interpretation oder Ableitung aus den BDO-Empfehlungen, sondern es ist ein Teilbereich aus den BDO-Empfehlungen, dass man eine gewisse Entlastung in der Ortsdirektion vornimmt. wäre dieser Vorschlag, das haben wir auch schon überfraktionell besprochen, eine juristische Leitung dort zu installieren. Und dementsprechend müssen wir, weil das ja großentechnisch berücksichtigt werden muss, und im Voranschlag bzw. im Auftragsvoranschlag eingreift, einen Beschluss fassen, dass wir das im Stellenplan mit den Personalkosten entsprechend berücksichtigen.
0: Gut,
4: wenn
0: ihr damit einverstanden
2: seid. Nein, ich habe noch Moment. Also mir geht es darum, es wird einmal der Planposten geschaffen und noch nicht besetzt. Das heißt, also die Besetzung wird dann mindestens kostenneutral sein, oder wie schaut das aus?
4: Von meiner Seite her, es hat dort schon Schwierigkeiten gegeben, was die Erstellung des Aktenvermerks betrifft. Von meiner Seite war die Intention klar, und so ist es auch von mir kommuniziert worden, dass das maximal der erste Schritt sein kann und dass weitere Schritte folgen müssen. Und wenn man da umgestaltet und mehr in die Organisation eingreift, eine kostenneutrale Lösung finden muss. Diese Formulierung ist auch von mir so gekommen. Sie findet sich jetzt nicht mehr in dieser Form. Ich kann nur meinen Jetztstand, den ich gehabt habe, wie der Aktenvermerk in der letzten Besprechung, wo ich auch mit einem Lehrer dabei war, gehabt habe, so. Und da war von mir die Formulierung auch noch Bestandteil, dass eine kostenneutrale Lösung anzustreben ist. Ich bin der Erste, der die ganze Zeit sich wegen Personalkosten aufregt. Das war jetzt ziemlich unglaubwürdig, wenn ich so. Wir nehmen da eine Stelle ein mit 100.000 Euro und das ist uns wurscht, ganz und gar nicht nur. Man kann jetzt nicht das ganze Organigramm und die ganzen Stellenplan innerhalb von kürzester Zeit umgestalten. Wir haben halt das Gefühl gehabt, wir brauchen das schon am meisten in dem Bereich, wo wir als erstes was verändern. Und irgendwo muss man einmal anfangen, sonst können wir gar nicht weiter, wenn wir uns weiterentwickeln wollen. Wir haben ein Besoldungsmodell beschlossen, das vorsieht, dass man jede Stelle, so wie sie ist, noch besetzt. In Zeiten, in denen sich ständig etwas ändert, wo man mit KI, mit Digitalisierung konfrontiert sind, glaube ich, ist es kein zeitgemäßer Ansatz mehr zu sagen, wir verharren in der Vergangenheit, schreiben Kostenpläne immer wieder vor. Das ist ja jetzt einmal eine Veränderung, zu der hätten wir entschlossen und das ist jetzt eher Sache des Gemeinderats, ob das Zustimmung findet oder nicht.
0: Danke.
3: Ich möchte auch dazu sagen, und zwar Weiterentwicklung finde ich ja viel gut in einer Gemeinde. Und der Sepp hat es ja eingangs schon gesagt, zum Beispiel der Bauhof will Leute einstellen, weil wir Leute brauchen für gewisse Tätigkeiten. Ja. Und ich weiß es von Thomas, der was die Finanzen inne trägt, der wir damals das war, mit Walter Kerwert zum Beispiel, wenn man da, wie der Thomas gesagt hat, du, wir müssen schauen auf unsere Kosten, der Walter Kerwert hat dann verlängert, ja, das wisst ihr eh selber, und das waren immense Kosten, ja, und das verstehe ich auch. Aber ich weiß jetzt nicht, ob man da im Mutterhaus, sage ich jetzt mal, die Kapazitäten so auffahren muss, wenn der Bauhof leider schon sagt, im Bauhof war Personal auch dringend vonnöten. Und der Hilfeschrei von Lucky war ja bereits da, dass man so zum Beispiel für den Winterdienst wieder Personal benötigt und wir dann selber noch ganz ins Mutterhaus und schluckt da Personal auf, weil man einen Leiter braucht. Das ist für mich jetzt nicht ganz stimmig.
0: Ja, ich da kurz meinen BLO natürlich im Detail betrachtet. Gell? Da ist eindeutig rausgekommen, eben, dass es im Stammhaus, wie du sagst, Entlastung braucht, weil die Aufgaben immer mehr bei uns vom Sepp gehört und dass andererseits andere Bereiche angeschaut werden müssen, wo unser Personal um ein Vielfaches mehr ist als in vergleichbaren Gemeinden. Das kann man nicht sagen, wir haben mehr Aufgaben und so, aber das gehört dann auch nochmal angeschaut. Nur kannst du das auch jetzt nicht, kannst du unbedingt Elfen mit mir vergleichen. Wir haben nächste Woche einen Termin, ein fraktionelles Gespräch, wo wir uns das genauer anschauen. Einen wirklichen Endbericht haben wir noch nicht. Gibt es gar nicht. Okay. Ja, ja. Aber wir werden uns den dann hernehmen und da vorgehen. Du kannst jetzt nicht Äpfel und Birnen vergleichen, das ist leider so. Okay.
5: Okay, ja. Natürlich, wir wollten den Tagesordnungspunkt an den Schluss der öffentlichen Sitzung verschieben. Jetzt ist er Tagesordnungspunkt 18 geblieben. BDO, seit Oktober 2024, da haben wir es beauftragt, alle gemeinsam, das war ein einstimmiger Beschluss. Auch ich bin interviewt worden von der BDO, bin angerufen worden, das war so eine Online-Geschichte. Und dort wurde mir gesagt, auf meine Nachfrage, wenn ich schon als Rede und Antwort stehe und auch mithelfe, jetzt als Raimund Sulzburg, als Gemeinderat, die Stadtgemeinde Wilzen zu verbessern, dann hätte ich ganz gern, wenn diejenigen Fraktionen, die dabei sind und mithelfen, auch ein Ergebnis präsentiert werden. Jetzt ist mir berichtet worden, ich bin mit der BDO auch immer wieder in Kontakt, parallel, und da wurde mir berichtet, dass seitens der Stadtgemeinde Wilzen die Untersuchung bzw. das Projekt nach einer kurzen Phase, ich glaube nach der ersten Phase jetzt, eingestellt wurde. Da hat es jetzt ein Jahr lang nichts getan. Jetzt kommt es hier und sagt, es gibt jetzt einen Bericht, den wir wiederum nicht kennen. Das dürfte dann nur ein 10-seitiger Bericht sein, Zwischenbericht, wie du richtigerweise sagst. Und jetzt zieht sie aus diesem Bericht heraus bestimmte Strukturänderungen, die wir nicht nachvollziehen können in der Opposition. Und vor allem gestern 100.000 Euro brutto für eine Position, die es bis jetzt noch nicht gegeben hat. Und da muss man sich schon die Frage stellen, warum werden die Empfehlungen der BDO nicht präsentiert uns? Nämlich, wir hätten die Möglichkeit gehabt, am Montag am Abend haben wir ein überfraktionelles Gespräch gehabt. Da sind wir drei dabei gesessen. Und da haben wir nach dem wiederum gefragt. Ihr wart auch dabei. Und da wurde uns gesagt, ja, es kommt. Die Andrea ist dann rausgegangen und ist ohne Bericht wieder reingekommen. Die BDO hat für uns alle Unterlagen und die Stellenbeschreibungen, die Leistungskataloge, die Einstufungen für die einzelnen Arbeitsplätze, alles hat die Stadtgemeinde Wilzen geliefert. Und jetzt heißt es auf einmal, das haben wir bei dem fraktionellen Gespräch das erste Mal gehört, dass die BDO nicht alles durchleuchtet hat, die kennen sie nicht aus, am besten kennen uns eh wir selber aus, wir kennen unseren Betrieb, das war am Montag am Abend das Thema. Und jetzt ist die zentrale Frage, warum gibt man 50.000 Euro mit Oktober 2024, wir alle beschlossen, aus, wenn man nachher draufkommt, dass die BDO schlechte Arbeit geleistet hat und das Ergebnis der BDO uns nicht präsentiert wird, sondern einfach so stückchenweise. Und dann hat man natürlich als Opposition noch, wenn man nicht direkt die Einsicht drauf hat, den Eindruck, es wird uns was vorenthalten, es wird uns was verschwiegen, das darf uns nicht verübeln, das ist auch unsere Aufgabe als Opposition. Warum nennt man die Position juristische Leitung? Obwohl es offensichtlich ist, dass mit den Wussten eigentlich keine Leitungsaufgaben da verbunden sind. Oder was ist eigentlich der Hintergrund? Es dürfte auch eine Mogelpackung sein, die uns da umhängt wird, wo heute die Beschlussfassung gemacht wird. Und warum wird ein 40-Stunden-Job geschaffen, wo eindeutig hervorgeht, dass das der aktuelle Stadtamtsdirektor diese juristische Seitenarbeit mit einem, als In-House-Konferenz sozusagen in einen 20-Stunden-Job möglicherweise geschafft hat bis jetzt. Und jetzt kommt man plötzlich einen 100%-Job raus und das verstehen wir nicht.
0: Danke. Stefan, magst du?
4: Ich habe jetzt erst nur grundsätzlich ist es nicht so, dass der BDO-Bericht schlecht ist oder schrott ist. Und man hat sich voraus, ich weiß nicht, die Erwartungshaltung war vielleicht für manche, dass man da ganz, ganz konkrete... Man muss auch dazu sagen, das Ganze hat auch so stattgefunden, dass die Mitarbeiter da sehr persönliche Inputs gegeben haben, die auch in gewissen Bereichen völlig repräsentativ waren. Und jetzt nie unsere Arbeiten offen haben, sprich, wo es zum Beispiel zu Amtszeiten gegeben ist. Das waren eigentlich ein Bereich, wo es eigentlich aus unserer Sicht sehr objektive Arbeiten gegeben hat, wenn man zum Beispiel von Bauhof gibt, dass gewisse Dinge in einem Buch werden will, weil die Wohnung zum Kleinchef gehen und hat das bei manchen so geschaut, dass man Beigeschmack hat, weil das aus kleinerer Sicht nicht so wichtig ist. Die Obleitung, die was die Allee betroffen hat, mit der Bildung der Aufgaben, mit Personalhoheit, mit der Vielzahl an meinen Aufgaben, die im Personal zurückgeben, und bei meiner Fluktuation mit Führer, man braucht sich mit Musik schon anschauen, das sind Dinge, die sind früher in der Dimension nicht gewesen. Und aus unserer Sicht war dies eigentlich ein Bereich von einigen, und das ist nicht der einzige Bereich, den man auszunehmen kann, der umsetzungswürdig ist. Und es liegt sowieso an uns dann gemeinsam vom Gemeinderat zu schauen, was sonst noch auf uns brauchbar ist und verwertbar ist, ein paar Probleme, wenn man die Übersetzung jetzt ist, die Option ist jetzt inzwischen drin. Und ich glaube, nur weil es einfach nur von der WHO fordert, dass die den so aufbereiten, dass der jetzt nicht unmöglich verhindern, überhaupt nicht, aber so aufbereiten, dass der jetzt auch bewertbar ist in die Phase. Und in der nächsten Phase waren ja noch recht viele Themen, wo sie da ist. Da war es jetzt gegangen, wie geht man zu den Mitarbeitern mit dem, was wir da jetzt haben, und mit dem, was wir da haben, brauchen wir jetzt nirgends hin.
5: Wer hat eigentlich die Untersuchung dann gestoppt von der Region? Weil sie ist in einer Phase jetzt stecken geblieben und ist nicht weitergegangen.
4: Jetzt sind wir in der Phase, wo man anguckt, was man damit begleiten sollte. Wir fangen damit an. Ob man da jetzt alles und jedem, was man eine Begleitung braucht, das muss man sich halt dann überlegen. Aber ich habe das einzigen, wie gesagt, wir suchen aus Gemeinderäte, aus Mitarbeiter vor allem, die Gemeinde selbst am besten kennen und wir können uns eh nicht verlassen darauf, dass uns irgendwer andere Weisheiten jetzt nicht vor allem auch nicht abnutzen, sondern wir müssen jetzt an dem stehen, was wir tun und wir müssen auch zu dem stehen. Ich glaube, wir stehen ja zu dem, was wir da nicht machen, sonst darf man so die Fehler immer nicht gar nicht machen.
6: Also, ich bin mit Leib und Seele Gemeinderat, also mir taugt. Warum? Weil wir so viele Beschlüsse fassen in verschiedensten Themenbereichen, die alle wichtig sind, aber ein paar sind doch immer spur wichtiger. Personal fällt bei mir in die oberste Kategorie in der Wichtigkeit. Und warum? Das heißt, wir nicht zustimmen. Aber ich sage dir warum? Weil das Gesetz zum Gemeinderäte schützt und sagt, die Bürgermeisterin, eine Woche vorher schickt sie dir die Einladung, ein paar Wochen vorher schickt sie da die Unterlagen, lese dich ein, dass ich halt ja oder nein sage. So, und jetzt habe ich diesen AV da drin und gelesen, der ist dürftig von den Erklärungen her. Jetzt haben wir uns am Dienstag getroffen, nicht am Montag.
7: Oder ich denke, das war am Dienstag, wo ich noch von der Agenda
6: okay.
7: Und wenn wir fertig sind, der
6: auch okay, Rechnen. Und dann habe ich mir...
7: Okay. Die Frage, den
6: Agenda, das kannst du nicht mehr. Das kannst du nicht mehr. Und dann, also der war dürftig, am Dienstag haben wir uns getroffen, da ist auch ein Anheimer viel mehr gekommen. Für das hätte ich den BDO-Bericht braucht, der seit Dezember da ist, den haben wir jetzt aber auf die Kürze nicht mehr. Also ich muss jetzt sagen, ich rede jetzt auch für mich, ich bin mit Leib und Seele Gemeinderat, habe mich aber für diesen Punkt einfach nicht vorbereitet. Ich habe jetzt nur diese AVs da und jetzt muss ich einfach sagen, da geht es ums Personal und aus Sicherheit habe ich jetzt einfach gesagt, ich bin jetzt einfach dagegen, weil mir fällt das außer, wir können es einmal verschieben, dass wir uns nicht treffen sollen. Danke.
7: Ich wollte mich jetzt auch Ihnen zwar sagen, die letzten Jahre, egal bei was wir eigentlich informiert haben, wir haben eigentlich immer informiert,
6: ja,
7: bei allem, und über Straßen also, immer dagegen.
6: Also, ja, aber das ist in Ordnung. Entschuldigung, das ist in Ordnung. Aber schau, ja, ich darf jetzt bitte dagegen sein, aber ich habe mich vorher, ich habe nicht den Vorwurf,
7: das ist nicht ich habe bis heute nicht einmal ein Ingriff von
6: ja, ja, aber ich habe keinen.
7: Und dann wird ein Aktenvermerk offensichtlich geändert, warum auch immer, wie auch immer.
6: Ja, aber den habe ich
7: nicht. Leider auf die falsche Fertig führt.
6: Okay, aber das hat A nicht dir gemacht? Und B, habe ich in diesem einen Punkt habe ich zu wenig Informationen und ich habe gebeten um mehr Informationen und die habe ich nicht gekriegt. Aber ob ich dafür
7: reden will, dann habe ich nicht. Also vorher gleich, dass du entscheidest.
6: Das ist wurscht, aber du hast das gesagt. Das ist mein gutes Recht.
2: Ich brauche noch mehr Klarheit. Es geht jetzt nicht, es geht um den Dienstposten und um die Anstellung. Mir ist wichtig, ich kann dazu stimmen, für den Dienstposten waren, finanziell kann ich nicht.
0: Es geht vorerst einmal darum.
4: Es geht um die Finanzierung, ist sowieso dann über den Notbruchsveranschlag zu ziehen. Das heißt, bis dorthin muss man sowieso dann schauen, wie man das umgestaltet, dass man nicht alle Lösungen zu
0: haben. Es geht jetzt nur um die Schaffung dieser Stelle. Eins muss ich auch sagen. Es gehört Herr Brett miteinander, auch mit euch, auch bezüglich Personal. Ihr wisst, die Gemeinde muss sparen. Es war damals in dieser Dezember-Sitzung im nicht öffentlichen Teil einmal ein Versuch, da der Gemeinde sparen zu helfen, wo ihr Auszugssatz, wo wir leider nicht beschließen haben können, wo auch bis jetzt nichts passiert ist, es ist ein halbes Jahr später. Es ist schlimm, wenn man auf der einen Seite vorgeworfen wird, Sport, das da mal eh so kurz geht, und wenn das aber auf der anderen Seite verhindert wird. Gell? Wir versuchen halt jetzt für die Gemeinde eine gute Lösung zu finden, dass die Gemeinde gut funktioniert und dass wir auf der anderen Seite eben mit einem anderen Personalmodell, das wir immer nicht beschlossen haben, mit einem Besoldungsmodell, das wir leider noch immer nicht beschlossen haben und das auch wieder Anstellungen im Bauhof verhindert, weil wir es uns vielleicht nicht leisten können und wir müssen zuerst einmal schauen, dass wir die Mitarbeiter, die wir haben, bezahlen können, schon die Zahlen verloren. Aber okay, auf jeden Fall.
6: Wir haben die Unterstützung. Seite. Weil wir haben bei dem Vorschlag zugestimmt. Also größtes Ding von der Schuld. Also das kann man so.
0: Ändert aber nichts daran, dass jetzt zum Beispiel eine Änderung des Besoldungsgebietes.
6: Ja,
0: das ist ganz, ganz wichtig, weil wir wissen alle, das ist uns davon galoppiert, von den Kosten her, wissen wir alle. Das war im Dezember der Versuch, einmal da, die Kurve abzuflachen, schauen, bestehende Mitarbeiter, ich sage es nur mal, weil das ist immer nicht zu alt durchgedrungen, weil du falsch schon Formationen herumgehen, betrifft nicht bestehende Mitarbeiter, nur neu anzustellende Mitarbeiter. Und da geht es in erster Linie darum, die bestehenden Mitarbeiter und die Gehälter der bestehenden Mitarbeiterinnen und Mitarbeiter zu schützen. Das heißt, wir müssen tätig werden. Und es ist ganz, ganz schlimm, man das immer wieder nur und darf es in der nächsten Sitzung, es hilft nicht, es galoppiert uns davon, ihr kennt diese Kurven. Ausgaben, Einnahmen.
5: Vollkommen richtig.
0: Ja, okay.
5: Für neu eintretende Mitarbeiter wird auch die ÖVP gar nie dagegen sein, sondern wie der doppelte Beschlusstext befasst war, das hat nämlich auch die bestehenden Mitarbeiter betroffen.
6: Das
5: betrifft nicht die bestehenden Mitarbeiter. Dann sind wir zurück.
4: Ja, aber wenn ich so
0: bei uns, da geht gar nichts mehr. Also, seien wir nicht besser. Und schier uns jetzt den schwarzen Peter, so die richtige Vorgehensweise war gewesen. Ja, verstehen wir, ist gut, ist wichtig, mir so machen, aber das passt nicht. Schreiben wir das um. Das war überhaupt kein Thema gewesen. So haben wir ein halbes Jahr jetzt verbraucht mit Aufsichtsbeschwerde und mit Argumentationen und hin und her schreiben, und nichts passiert ist.
3: Bitte, ja. Ganz gut. Und danke für deine Worte. Ich glaube, der große Funktionär ist eigentlich Kerngemeinde, wo man Herz und Seele und Arbeit für die Gemeinde. Dass es natürlich verschiedene Ansichten gibt, das ist Politik, durch das gibt es verschiedene Parteien, das ist zwar nur eines. Du hast jetzt richtig gesagt, du stimmst dagegen. Das ist für mich jetzt Politik und Demokratie, dass wirklich dagegen stimmt und hinaus, das ist ja das. Geht es um die Hosen, wird denn irgendwer auch nicht drüber. Und dein Führerschein, der Andrea, oder es wird oder du, aber das ist für mich jetzt Politik und genau dein Zugang ist, du hast das Schätzchen dir wirklich, das ist genau das, was ich vorher gesagt habe mit der Qualität bei euch. Du bist da eher der Herrmann und du siehst dann, was da geht. Also es geht um ein gemeinsames, man kann dagegen sein. Aber man muss nicht aufstehen und soll verlassen und alles blockieren. Also danke für deine Worte und das freut mich echt, dass uns so einer das so sieht, dass wir auch sehen. Wir können nicht bei der gleichen Meinung sein. Das soll ja nicht so sein, das ist weder im Bund, im Land, in anderen Gemeinden so. Andere Gemeinden geht es nur eher dazu. Wir blockieren alles, wie die Andrea sagt, wenn wir 6 Monate bei den Stromkosten, also bei der Besoldungsmodell verloren. Und Meinung, das war wirklich so, es war immer klar für uns, dass es nur Neueintretende betrifft. Es war eigentlich klar, der jeder, was im Personal ein bisschen was zum Plan mit weißt, dass du eigentlich in bestehende Verträge Posten rein kannst.
0: Das wird ja so, Entschuldigung, danke, ja. Ich muss
6: wahrscheinlich
0: werden. Also wir haben mit jedem einzelnen Mitarbeiter einen Vertrag, der bietet, also kaum die bestehenden Fragen betreffen. Aber wir hätten damals reden können und nicht davor laufen.
5: Wir kennen das, wir kennen nicht mehr
0: reden. Okay, gut, hast du noch was gehabt? Bitte.
8: Man ist ja immer gesagt, dass man im Laufen ausgesprochen ist, dass die
0: okay, das habe ich vorher gerade schon eben wenn beantwortet, hier glaube ich, dass eben für dir noch ein bisschen sagen und es trotzdem geschaut wird, dass das kostenneutral kommt. Der Stefan, magst du noch mal was sagen? Das war eigentlich sehr schon das Gleiche. Ja, danke. Also haben wir da was dazu?
6: Achso, okay.
0: Also das kommt eben nicht aus dem Zwischenteil. Das kommt eben nicht aus
5: dem Zwischenteil. Das war ein Aktenvermerk zur Vorbereitung, war so ein Druck drauf.
0: Ja.
3: Aber der ist ja schon.
0: Ja, bitte.
3: Das muss schon wie der Aktenvermerk, nicht der, was drin ist, weil das ist auch immer für
5: den. Ja, ich habe geschaut,
3: der ist ja. Der ist nämlich wirklich, das möchte ich jetzt anschauen, ein Aktenvermerk, was eigentlich drinnen sein sollte, ist irgendwie verändert worden von irgendeinem Wissen im Verein. Es gibt einen anderen Aktenvermerk, wir waren alle etwas gerutscht, dass ein anderer Aktenvermerk drinnen ist. Ich würde jetzt vorstellen, dass der Originalaktenvermerk für uns Stefan was verlesen wird, also der beschlossen
8: wird. Naja, es geht jetzt um den Sinn von dem Schlusstext, so im Prinzip gefällt es mir. Das ist das Stück. Der Beschlusstext ist eigentlich
4: das, was siehst du aus Anhieb, aus Anhieb. Also, auf das wir jetzt
7: gucken. Das ist halt seit Mittwoch.
4: Das ist seit Mittwoch miteinander.
7: Das ist ein Projekt. Es ist ein Ölverkreis. Ich habe es ausgedruckt und gemacht, ein Ölverkreis war ein Ölverkreis
4: gemacht. Bei dem Punkt ist eigentlich das Relevante, dass wir in die Struktur, wo die Portierungen, die für VZE wieder haben, in wirklich Einstufungen, in unserem Stellenplan haben, dass dort diese Stelle dazugeht. Das ist jetzt im Prinzip der Beschluss. Und alles andere rundherum, wieso es die Politik will oder was die Verwaltung dazu sagt, ist der Begleittext. Das, was auf den Punkt gebracht relevant ist, ist, dass eine Stelle hinzukommt, ja, und ihre Bewertung.
0: Dann kannst du bitte den Beschluss vorlesen, was wir beschließen sollen.
4: Im Prinzip ist der Beschluss der Stellenplan der Stadtgemeinde Linzen wird laut der aktuellen Entwurfsversion 2026 vom 25.06.2026 wie folgt beschlossen. Und dann kommt genau diese Darstellung, wo in der AD diese Stelle dazu kommt.
0: Okay. Gut.
4: Das ist
0: auch.
8: Ich
0: weiß nicht,
8: was die Antwort ist. Was tust du juristischer Leiterin so eher als Sachgabe?
0: Ist doch keine Sachgabe, würde ich nicht sagen. Nein? Ja. Okay,
5: dann danke. Ich noch fragen, ist es mit der Aufsichtsperiode geklärt worden? Das ist nämlich, wenn wir jetzt 100.000 Euro zusätzlich ausgeben, möglicherweise steht dann tatsächlich der Regierungskommissär vor der Tür und das wollen wir ja alle wieder nachmachen.
0: Stefan, nochmal, sag's nochmal.
4: Dann ist fürs Protokoll und so ist fürs Protokoll die Planung, es ist im Hochdrucksvoranschlag vorzusehen, dass das entsprechende Unterschaltung organisatorisch instrumental sein muss.
5: Das heißt, billigere, günstigere Jobs werden gekürzt, Stunden gekürzt.
4: In bestehenden Dienstverträgen,
0: das haben wir gleich
4: Personal, werden zu Einsparungen überlegen, das ist der Personal, was Gruppensitzungen betrifft, was Gruppensitzungen betrifft und dergleichen.
0: Da geht es dann um das Versorgungsmodell, das wir dringend, wo ich vorhin schon gesagt habe, das wir dringend auch in Angriff nehmen müssen, damit wir handlungsfähig bleiben, unsere bestehenden Mitarbeiter schützen und die künftigen halt nicht Aktivismusmodell entlohnen.
4: Deswegen ist ja der Vorbehalt im Notdrucksvoranschlag, weil alles andere rechtens, weil ich kann nicht eine Person einstellen mit einem Budget, was die Kosten betrifft, für das Personal, das ich nicht
5: habe. Vor allem kann ein Stellenplan, der während des Jahres verändert, weil den haben wir mit dem Budgetvoranschlag nicht beschlossen.
4: Genau, und deswegen ist jetzt vorgegriffen dieser Beschluss und dann wird es notgezogen im Notdrucksvoranschlag.
0: Vorher passiert nichts. So, dann bitte kommen wir zur Abstimmung.
3: Thomas, wer muss es leisten? Du hast trotzdem die Finanzen für den Griff.
7: Ja, und das letzte Mal haben wir die 150.000 von Herrn Malik Herbert gesagt. Und du hast da was rein.
5: Ne? Ist jetzt gleich mein
0: Problem. Ja, bitte. Ja, das ist jetzt. Das wird jetzt zu... dann machen wir uns ans Marzl, weil es noch geht. Das gehen wir nicht so. Bitte. Dann, also wenn ihr damit einverstanden seid, dass das Stellenplan in diese Richtung abgeändert, adaptiert wird, kann man so sagen, dann bitte... ergänzt wird, dann bitte mein Händezeichen der Zustimmung. Okay, 1, 2, 3, 4, 5, 8, 9, 10, 11, 7, 12, 13, 14.
4: 7 dagegen.
0: Na, warte, jetzt haben wir mal 14 Stimmen Zustimmung. Wer ist dagegen? 1, 2, 3, 4, 5, 6, 7. ÖVP dagegen.
5: Enthalten.
0: Enthaltung ist der 6.
5: Enthaltung
0: ist auch Gegenstimme. Dann kommen wir zum Punkt 19, freihändige Verpachtung der Katastralgemeinde Jakobides Liegsen. Stefan oder Thomas oder wer macht
4: das? Die erste noch nie.
0: Okay. Albert und
7: sehr angenehme
4: die Stefan,
7: der
4: Punkt 19. Die bis jetzt jemand sind, wo ich nicht für vorgesprochen war, die sehr gut Verpachtung Gemeinde Jakobides Liegsen. Zu Parkzins 9,11 Euro in der Saison. Dann das Söhne Reittal.
7: Gibt dem Zustimmung? Oder gibt es Fragen? Gibt dem Zustimmung? Einstimmig? Danke.
4: Dann das Söhne für die
7: 20
4: und Reittal. Dort haben wir einen Hochzinsbissen Orderpreis. Ebenfalls wird versichert.
7: Bitte, ich auch wieder Zustimmung. Danke. Keine Gegenstimme.
4: Und das dritte ist dort haben wir Hochzins mit 12,28
5: Euro. Wir fallen drinnen, wenn wir so billiger
7: machen. Ich
9: Punkt 22 Beschluss des Aufteilungsentwurfs für die Ausgabe des Jahrgangsschildes 2026.
4: Die Auflage des Jahrgangsschildes ist erfolgt vom 20. April bis 18. Mai. Eine Einwendung. Daher wäre dieser Entwurf der Aufteilung zu finden.
9: Bitte ich um Zustimmung. Einstimmig, danke. Punkt 23, Ansuche von Herrn Roland Steiner und die Löschungserklärung hinsichtlich der Liegenschaft Grundstück Nummer 1065-7 KG Linsen EZ 1708. Ich werfe den Vorsitz vielleicht Frau Böhmeister.
0: Danke.
4: Da geht es um ein Grundstück, das für die Gemeinde veräußert worden ist in Oberdorf, wo ein Vor- und Hinterkaufsgericht eingetragen worden ist. Das ist verbaut worden, somit verwirkt der Beton und ist schon.
0: Wenn Sie damit einverstanden sind, bitte man Hände der Zustimmung. Das hätte schon vor gerade 20 Jahren nicht stehen können. Was Gegenstimmen gibt es kein, gell? Die nächsten zwei Punkte, 24 und 25, sind Formalakte, die haben wir voriges Jahr schon im Gemeinderat beschlossen. Da geht es darum, dass der Werner Singer ein Grundstück kauft hat im 24er und der Raimund Sulzbacher im Punkt 25. Und wir müssen jetzt nur da die ganzen Verträge, ja die Vertragsurkunden beschließen. Das haben wir damals nicht noch. Wir haben den. Ja, Vorkommen 24. Also wir haben damals den Vertrag beschlossen und jetzt müssen wir die Urkunde beschließen.
4: Ja, ja. Das war als erstes
0: Also Herr Singer, Punkt 24, wer ist damit einverstanden? Danke, einstimmig. Der Raimund verlässt jetzt den Saal. Punkt 25, wer ist damit einverstanden? Danke, keine Gegenstimmen, einstimmig. Raimund, kannst du wieder reinkommen?
10: Nimm sie Klopause. Wir sind in einer
9: Unterklammer.
0: Punkt 26. Genehmigung der Einladung für die Generalversammlung der Gründerzentrum Lietz und Wirtschaftspark GmbH am 15. Juli 2026.
4: Da soll die Einladung beschlossen werden mit den Punkten, die jetzt am Bildschirm jedes Jahr.
0: Ja, wenn ihr damit einverstanden seid, bitte noch jede Seite der Zustimmung. Danke, einstimmig. Und dann die Vertretungsbefugnis. Wir haben eben am 10. einen Vertreter im Gemeinderat für die Generalversammlung und da wird der Thomas Wohlmutter vorgeschlagen. Was tut aussehen, Thomas? Wir wollen Thomas Wohlmutter als Referenten eben entsenden zu dieser Generalversammlung. Wenn ihr damit einverstanden seid, bitte mal hier die Zeichen der Zustimmung. Danke, das war einstimmig.
4: Thomas,
0: Punkt 28, Jahresabschluss 25 der Gründerzentrum Lies- und Wirtschaftspark GmbH. Da müssen wir zustimmen. Ja, bitte.
4: Wir haben uns, da gibt es eine Anmerkung aus dem EPA dazu, auf die gehe ich schon kurz ein. Aufgrund dessen, dass man sieht, dass diese Jobscreen ein bisschen rückläufig sind, hat sich der FBA dazu ausgesprochen, die Geschäftsführung zu bieten, einen Plan mit Investitionen über die nächsten Jahre zu erstellen, da absehbar ist, dass ein gewisser Investitionsbedarf aufgrund des Alters ins Haus stehen wird und insbesondere auf die Rückraumbildung für die künftigen Budgets Rücksicht zu nehmen und die sonstigen Aufwendungen, seien es Rechtsberatungs-, Werbekosten, Sachkosten zu minimieren auf ein notwendiges, damit dem die Substanz erhalten werden kann.
0: Okay. Gut, wenn ihr damit einverstanden seid, hast du eine Zoe auch oder brauchen wir da gar keine?
4: Ja.
0: Dann bitte ich um ein Zeichen der Zustimmung. Gegenstimmen gibt es keine. Danke, war einstimmig. Am Jahresabschluss 25 der Liges Marketing GmbH sind unsere Lützengutscheine, die wir vom Stadtmarketing übernehmen haben müssen. Ja, bitte.
4: Ja, die Liges schreibt zwar nur ein Bilanzgewinn, aber nur aufgrund der Rücklagen. Das laufende Ergebnis ist leider negativ, weil von Geschäft rückgegangen ist und auf der anderen Seite vom Tourismusverband die Förderung gekürzt worden ist. Das heißt, der Zuschussbedarf wird immer besser. Dann ist die Frage gekommen an den Hartwig, da sieht man das negative Ergebnis. Es ist zwar der Bilanzgewinn noch positiv, weil wir Rückgangskosten haben, Gewinnvorträge, aber das Gesamtergebnis ist jetzt schon bei minus 10.000. Wir haben dann in Hartwig um eine Stellungnahme gebeten, weil der Wunsch von IGFA geäußert worden ist, ob man nicht noch mehr keilen kann, mehr Geschäft machen. Zusammengefasst, sie sind da eh sehr dahinter, die Werbekanäle der Gemeinde sollten noch stärker genutzt werden, das werden wir eh so weitergehen, wenn es da Synergieeffekte gibt, aber es sind ja einige große Betriebe, die weggebrochen sind bei mir zum Gutschein und das merkt man halt gleich, weil da waren einige Großabnehmer.
0: Die Weihnachtszuwende waren zum Beispiel in Form von diesen Gutscheinen und Fehlern. Was habt ihr zu Gutscheinen? Ich denke mal noch.
10: Wir haben Bilder bei der Spieler und 300
0: Autos. Also ich denke mal trotzdem, wir sollten schauen, dass wir das wieder einmal in die schwarzen Zahlen bringen. Es ist auch ganz eine wichtige Wirtschaftsförderung. Es geht ja immer nur um, was nicht, 1,5 Millionen oder 1,7 Millionen im Jahr, die über die Lizengutscheine umgesetzt werden und das Geld bleibt in Lizen. Also das kommt den Lizener Betrieben zugute. Deswegen schauen wir, dass wir das wieder...
4: Man könnte ja einen Online starten, dass man das auch einen regionalen Gutschein ausholt, aber da war
0: die haben aber alle einen eigenen, es gibt einen Geiswandtag und einen Atmunder Schilling oder was weiß ich, ja, das ist leider so, weil wäre sinnvoll, wenn man da zusammenarbeitet, aber ja, gut. Seid ihr damit einverstanden mit dem Jahresabschluss? Dann bitte mal ein Zeichen der Zustimmung. Danke, gibt es Gegenstimmen? Nein? Dann Festsetzung der Tarife für Kindergrippe und Kinderhausfest, Betreuungsjahr 26-27. Da ändert sich nicht viel, Stefan, bitte.
4: Die Verpflegungskosten werden erhöht, der Materialbeitrag und die Verwaltungspauschale bleiben gleich. Verpflegung steigt von 17 auf 20. Kostenersatz Mittagessen bleibt gleich. Und Verwaltung bleibt auch über 20 gleich. Und ja, Verwaltungsbeitrag unten in Fehlbenzin dann bei einer Ehe.
0: Es ist besprochen mit den Betreibern, das geht sich so aus.
4: Ja, genau.
0: Genau. Wenn ihr damit einverstanden seid, dann bitte mein Händezeichen für Zustimmung. Danke, gibt es Gegenstimmen? Danke, einstimmig. Ebenso ist Kinderhaus.
4: Ja, beim Kinderhaus bleiben die Tarife von Fähigkeit. Die Betreuungssätze für den Besuch des Kinderhauses für das Betriebsjahr 26-27 bleiben unverändert zum vorhergehenden Jahr und werden wie folgt festgesetzt.
0: Steht da oben. Wenn ihr damit einverstanden seid, bitte mein Händezeichen der Zustimmung. Danke, Gegenstimmen gibt es keine, gell? War einstimmig. Dann, interessant, ihr könnt euch vielleicht erinnern, wir haben einen Großteil unserer Darlehen prüfen lassen, nachdem sich ja die Zinsen dauernd ändern, prüfen lassen von der, die heißt Kommunalkonsult. Und die haben da schon was zusammengebracht. Bitte, Stefan.
7: Genau.
0: Also, Entschuldigung, Thomas.
7: Wir haben uns entschlossen im Finanzausschuss oder im Gremium, dass man hoffen wir mit Bank Ausland Bauwerk nur prüfen und Steinmärkische und Hausbank Treiber mal außen vor lassen. Die Punkte 32 bis 38 betreffen es da insgesamt 7 Verträge, 5 von der Bauwerk, 2 von der Bank Austria, wo Verbesserungspotenzial erkennbar war. Bei der Bauwerk werden es insgesamt 27.800 und bei der Bank Austria werden es 21.500, was wir uns. Also die haben nicht nur das Schaden-Einspannung, sondern haben auch schon eine Bank, wo es ein neues Angebot gebracht hat. Das heißt, wir sparen uns auf diese 7 Kredite insgesamt 41.300, wobei ich dazu sagen muss, dass diese Gruppe Provision kriegt, wie die Vermittlung und der ganze Ort, was gemacht haben. Ich weiß den Angefragten nicht genau so gefunden, was wir haben, weil ich glaube mal, wie ein Viertel ist das?
0: Ich glaube 25% zu ungefähr. Ja, da war es im Kopf, habe ja. Ist irgendwo gestanden.
7: Genau, die zweiten Jahre für das hier schon im Kopf und von daher über 30.000, 35.000 Euro, was die Gemeinde erspart. Und aus dem Grund werden die 5 Verträge bei der BAWAG vorzeitig zurückzahlen, vorzeitig zurückzuzahlen und eine Neuausschreibung fahren lassen. Bei der Bank auch das Bankkredit, was zum vorzeitig zum Zurückzahlen ist und einer von Schlesen freigekündigt werden. Mhm. Und jetzt habe ich diese Zahlen, was ich gesagt habe, das sind schon diese Ersparnisse, wo man die ganzen Kosten mit eingerechnet hat. Obzüglich dann die Provision für die, die Kommunalgruppe. Können wir das im Gesamten auch schon mal in Änderung
0: einsetzen? Das ist mir jeden extra. Ja. Aber ich sage einfach nur die Zahl, bitte. Ich glaube, das passt für alle, wir sparen uns da was. Und
7: Und also, ich kurz noch vielleicht, wir haben gesagt, wir haben die Leitung außen vor, vielleicht können wir mit einem kurzen Wege, vielleicht können wir uns ja... Wie aus dem Deck,
0: man. Ja.
4: Ich finde das auch, ich muss anders sagen, ich finde das super, wenn wir damals mit unserer Hausbank auch verhandelt und da haben wir 11.000 Euro bei einem Freitessern Volumen rausgeschoben. Also es hat sich definitiv auszahlt und vielleicht kann man wirklich mit der Hausbank auch noch weg, weil sehen Sie es auch, dass vielleicht ein bisschen Luft und Licht.
0: Okay, also Punkt 32, sind Sie einverstanden? Bitte mal Händezeichen. Gegenstimmen gibt es nicht. Punkt 32. 33, Entschuldigung, einverstanden? Danke. Punkt 34? Danke. Punkt 35? Danke. Punkt 36? Danke, das war jetzt bei der Babak. Punkt 37 ist jetzt die Nummer Babak. Entschuldigung, ja, Bankausgleich, genau. Oder einverstanden? Danke. Und Punkt 38, Spesenfallkündigung, wieder Bank Austria. Danke. Gut, dann geht es um Veranlagungen. Ihr wisst, das haben wir jetzt schon vorher gemacht, eben, dass wir unsere Rücklagen möglichst günstig für uns, also mit möglichst hohen Zinsen, veranlagen. Und das soll jetzt wieder passieren, weil die Verträge ausgelaufen sind. Thomas, bitte. Also, entschuldige.
4: Aber jetzt eh nicht so spektakulär, das kennt eh schon jeder. Das sind unsere Rückgaben aus dem Bereich der Elementarpädagogik, Großversorgung, Müllbeseitigung, Kanalisation.
0: Genau.
4: Müssen wir aber gerade auch
0: geben. Müssen wir eben extra. Also Elementarpädagogik. Danke. Wasserversorgung. Danke. Müllbeseitigung. Danke. Kanalisation. Danke.
11: Ich würde jetzt bei dem Punkt 1 sagen, ich bin mit einigen Gemeinden Kretter, was ich kenne, da haben wir bei den Sachen wirklich gut gearbeitet. Wir haben da viel Rückgang vor dem Kanal, was immer noch nicht fertig werden. Wir haben immer noch geschaut, dass da genug Fehler ist, weil ich kenne Gemeinden, kann man zum Beispiel, wenn wir jetzt um 7% erhöhen müssen, um aufs Minimum zu kommen, dass sie den Frieden sichern können. Und da haben wir wirklich den Punkt auf, ja, wir haben nicht so schlecht gearbeitet.
0: Stimmt. Danke. Wir wissen eigentlich eh.
11: Nein, wir wissen auch, wir haben auch
0: nicht mehr. Wir arbeiten auch sonst gut, aber es sind externe Faktoren, die halt das, den Gemeinden das schwer machen momentan. So, dann müssen wir auch eine zweckgebundene Haushaltsrücklage, also da was bin ich im Nehmen, und zwar aus dem Müllbereich. Ihr wisst, mit dem ABV haben wir da einen Vertrag gemacht, also der Vertrag ist glaube ich immer nicht da, gell? Das aber beschlossen, der Egon war dabei, dass wir eben für dieses Service, das die Litznerinnen und Litzner da unten genießen, dass wir jederzeit zu den Öffnungszeiten hinkommen können, unsere Müll entsorgen können. Das bedeutet einen beträchtlichen Aufwand, dieser Unterschied, ob da Einzelpersonen kommen oder ob eben die Müllwegen aus den Gemeinden gesammelt mit dem Müll kommen. Das heißt, das Handling ist ganz anders bei vielen kleineren Mengen. Wir haben uns damals darauf geeinigt, dass eben wir dem Offenwirtschaftsverband 100.000 Euro jährlich zahlen müssen, damit eben zusätzliche Personen eingestellt werden können, die diese Müll, der da abgebracht wird, versorgen und handeln können. Den Vertrag gibt es zwar nicht, ist aber gerade in Ausarbeitung und wir wollen da 200.000 Euro fürs vorige Jahr und fürs heurige Jahr einmal entnehmen. Stefan, bitte, machst du noch was?
4: Das also, ist so externe Faktoren, die
0: ja, los. Ja, genau. Okay, dann bitte um ein Händezeichen der Zustimmung. Danke.
4: Aber fürs Protokoll müssen wir vielleicht ein bisschen uns dann den Termin ausmachen, wenn wir uns
0: ja. Es sind ein paar Punkte offen und ich meine, es gibt auch was, was wir uns wünschen, was auch besser für unsere Bürger darstellen wird. Da reden wir aber dann auch
11: noch kurz ABV.
0: Bitte.
11: Was wäre, wenn man das nicht zustimmen würde, darf man für die Bürger dann nicht mehr sagen, kleiner werden oder was auch immer.
0: Im schlimmsten Fall der von einem Anliefer. Also nur wir als Bürger, als Einzelne.
3: Die 3,8 Kilo, was man darf, das Wirtschaftsverband ist nur für die Sammlung der Gemeinde nicht zuständig. Und das ist eine Leistung, die es bringt, die man nicht dritte
0: genau. Genau. Die Gemeinden, ja, ist ein Streit vorbei, ich meine, das ist auf unserem Gemeindegebiet, aber die Gemeinden haben alle so einen Opfer, Veranstaltungssammelzentrum. Das haben wir nicht extra und wir nutzen dafür direkt eben die Opferwirtschaftsverband.
12: Wir haben jetzt schon angeschrieben, dann wäre ja kurz noch von meiner Seite noch, wir haben ja in der Vergangenheit eigentlich keinen Vertrag gehabt.
5: Und das war eben deswegen, dass er gesagt hat, weil es eben auch unser Gemeindegebiet, in unser Gemeindegebiet steht. Ist das richtig so? Deswegen war es dort geduldet,
12: so wie ja,
5: das ist, dass die Linzer Bürgerinnen und Bürger eben das nicht bringen können. Was in der Vergangenheit eine gute Variante war. Weil wir haben ja früher auch, muss man ganz ehrlich sagen, sehr oft eine Belastung verspürt, wenn der Biomüll die falsche Richtung bringt. Ja.
9: Aber man schon so, man früher die Aufbereitung des Abfalles, des Sperrmülls und was auch immer rumgebracht hat, ist ganz anders wie jetzt. Also ich brauche es ja dementsprechend, weil der Fraktionen, ja. Weil der Aufteilung ja, der Fraktionen kontrolliert werden, das ist natürlich gut. Und wer soll jetzt?
12: Der Bürger.
0: Dass ich vorstellen kann, zum Beispiel, es gibt glaube ich jetzt momentan 86 Fraktionen, die vorgestellt sind, gell? Also 86 verschiedene Möglichkeiten, wie der Müll
12: Da
9: muss man jetzt auch dazu sagen, umgekehrt Müll ist teilweise wertvoller
0: als ein Haus. Genau, und jetzt wird sie gedrängt, damit sie
12: wertvoll werden. Genau, das geht
0: ja. Ja, okay. Genau. So, Name, genau. Festsetzung der Musikschule, der Riefen für das Musikschuljahr 2026-2027. Es war jetzt in den vergangenen Jahren so, und es war recht gut, dass die Musikschulen Beutenthal, wir, Schladming, abgestimmt haben bezüglich der Tarife. Heuer ist das nicht so passiert und es gibt ja keine Vorschläge mehr vom Land, nicht wirklich, gell? Oder Empfehlungen vom Land, was es ist. Ja.
12: Wenn wir zwei der pragmatischen Zugang durchgehen, weil diese Gemeinden da oben hochgeredet haben, wird man das selbst schon durchsetzen müssen. Und das weiß wahrscheinlich nicht auskommen. Und deswegen ist bei der Finanzverwaltung der Vorschlag, gehen wir mit den 3,5, die erwachsenen Tarife sind teilweise nur weit stärker angehoben worden und da werden wir wieder an mitziehen müssen.
0: Wir werden, aber die Musik, die Direktorin hat gebeten, eben weil es so spät war und die Leute schon angemeldet waren für nächstes Jahr, dann kannst du nicht uns so viel erhöhen, wie die anderen Musikschulen das gemacht haben. Bei uns ist jetzt nur indexiert mit den 3,5%.
12: Genau.
0: Okay, passt. Wenn ihr damit einverstanden seid, bitte um eine Zeichen der Zustimmung. Danke, Gegenprobe war einstimmig. Punkt 44. Ansuchung des österreichischen Bergrettungsdienstes aus der Lizen und Gewährung einer Subvention für das Jahr 2026. Wer macht?
12: Ich nicht. Was? Ja, wir haben uns einen Anschluss beworben. Und waren dabei, sind wir eigentlich gespannt, ob es nicht mehr so ist, einstimmig leider beschlossen, dass wir heuer keine weitere Förderung.
0: Also keine zusätzliche zu den 11.000 des EKM. Ja.
5: Kurze Nachfrage, 25, ja 25 war 15.000, das sind jetzt die 70% für die 15.000, 11.000, haben wir verrechnet jetzt.
12: Ja.
5: Ich habe jetzt da Bauform
12: ergeben, das ist... Die Kosten für, für die Betriebsbestreitung. Genau, und die 15.000 waren zusätzlich für die Anschaffung von Ausrüstung. Genau. Die 15.000 waren zusätzlich gewesen, das wird die es damals schon gegeben.
5: Vor zwei Jahren?
0: Vor zwei Jahren haben wir das Auto gekauft.
12: Ja, da ist auch gewesen. Hier die Aufstellung, das war die Aufstellung und die ganzen Subventionen für die letzten Jahre drin. Ja. Ich habe jetzt keine Fußgasse, da werde ich das nicht durchfinden. Aber so, da waren wir ja vorher und für die Ausrüstung, einmal das Auto und dann wird es laufen, die Miete geben.
0: Und eben das Gebäude selber auch, das war uns so.
12: Gott soll mir sowieso nicht
0: mitkommen. Okay, es ist leider so, ich darf es auch uns wünschen, wenn ihr damit einverstanden seid, dann bitte
9: überlegt sein. Sonst, ich kann mit Beiträgen ein bisschen Einsicht in Wirklichkeit, du auch, Stefan, weil die Einsätze immer mehr, und die Bergleitung auch, das Material ist nicht verschließen, das Klosterhaufen wird, und vielleicht kann man ein bisschen ein Agreement schaffen, dass man trotzdem ein bisschen Zuwendung gibt, Thomas, weil die Einsätze werden mehr, das kann man nachvollziehen.
12: Okay, wir haben jetzt in irgendwelche Aufschlüsse, was wir in den letzten 50 Jahren erzeugt haben, das war aus meiner Sicht eine sehr hohe Subvention oder Unterstützung. Heuer ist einmal nicht mehr möglich, das ist fix, ob es nächste oder letzte ausschaut, schauen wir, aber heuer geht leider nichts mehr.
9: Ich muss nur sagen, das ist der Rettungsdienst, und wenn die Rettung das
3: LK nicht vom Weg antritt, nicht vom, vom Weg weg muss, weil es nicht mehr mit dem Auto liefern können, gell? Dann braucht man eine Bergrettung. Dann braucht man eine Bergrettung.
9: Darum haben wir es auch die letzten Jahre sehr gut unterstützt.
0: Und da haben wir immer nur jetzt.
9: Ich freue mich, dass wir eine Einsatzorganisation unterstützt. Aber man muss ja das vorplanen und wie das dort so und wie das hier kommen.
13: Wir haben Spinnen zu einem Punkt
9: natürlich. Was hast du denn schon? Wir haben schon Spinnen zu einem Punkt. Das
13: ist auch schon scheiße. Ist ja wurscht.
0: Und also, ich würde mal sagen, wir verbleiben so, wenn wirklich irgendein konkreter Bedarf ist, wir brauchen das, dass das in einem Möten vielleicht schon was dauern. Aber jetzt so auf der Subvention gehen wir nicht mehr zu lesen. Ja.
7: Ich würde schon mal machen, wenn wir sagen, das ist quasi dick oder eine Bestrafung für die Bergrettung.
0: Nein, nein, nein.
7: Oder das heißt, wir sind in die Bergrettung oder in die Feuerwehr oder irgendwas.
3: Na, so war das
7: ja
3: nicht
7: gemacht. Nein, so war das ja und ich weiß ja wohl auch, was die Bergrettung leistet. Das,
3: ist ja genauso zu wenig sind im Auto.
13: In den letzten paar Jahren, Feuerwehr kommt zusammen, kommen alle zusammen. Bergrettung ist schon nicht zusammengekommen. Die haben es notwendig wahrscheinlich, oder was? Es ist wirklich so. Es gibt öffentliche Spenden, sie müssen sich bemühen, dass es deren, sie kriegen eine Spende, wenn sie es deren, aber wenn sie nichts vergleichen können, die Leute laufen und gehen nicht nach.
3: Nein, absolut. Sie bemühen sich, die Andrea hat gesehen, die im Dorf ist draußen, die haben das super gemacht und sie überträgt, was du mit dem Geld, die sind eh bemüht, dass er Geld reinkommt. Aber...
9: Ja, da haben wir es auch gut unterstützt. Also, wir hoffen nicht, dass wir aktiv sind, ist das nicht ganz gut. Wenn es aktiv ist, muss ich schauen, dass ein Bild einer kommt. So suchen wir nicht gerne.
12: Also, ich würde auf der Politik stimmen, also dafür stimmen, dass es einer nicht geben, aber nur dann sagen, das mit dem Sammeln. Jetzt musst du wirklich sagen, jetzt bist du freiwillig bei der Bergrettung, gibst deine Freizeit auf und dann muss ich durch Spenden sammeln gehen, dass ich das alles mache. Die Zeit, also dabei die Ressourcen haben. Aber klar, sie müssen andere Wege suchen, gibt es ja.
0: Bin ich 100% bei dir, Edmund. Was ist die andere Seite? Ist
12: das
0: dass die Einsätze mehr werden, das hat man immer wieder gehört. Gehen wir mal auf, wenn es nicht geht, holen uns die Bergrettung. Das hört man ja immer wieder.
3: Ganz eine gute Möglichkeit, vielleicht könnte man ja die Möglichkeit bieten, dass man einen kleinen Einschritt in Kunstkurs in die Stadt noch gibt. Es gibt diesen Förderbeitrag, ich glaube mit 20 oder 25 Euro das so ist, dann bist du mit der Versicherung, da holt der Hubschrauber oben, du bist dann Mitglied bei der Berg, unterstützendes Mitglied, vielleicht kennst du auch mal kostenlose Werbung in der Stadt noch nicht.
9: Das können wir noch sicher anbieten.
3: Das wäre eine super Sache. Selbst jetzt hier mit den 25 Euro weißt du eigentlich wirklich, was der Spaß und wie du sagst, auch für den leichter als wir oben. Das wäre, glaube ich, so eine Option, wo man sagt, bitte macht eine Einschaltung, vielleicht gibt es sich da noch ein bisschen Geld für euch.
0: In der Form subventioniert, auf jeden Fall. Finde ich gut, finde das nur mal gut, dann stimmen wir gleich ab, dass wir das so machen. Danke, dass wir das einmal machen. Und ich sage, wenn wirklich ein Not am Mann ist und ein spezieller Fall ist, ist es einfach möglich.
12: Wenn man sich wirklich anschaut, das Gesamtvolumen, was wir in den letzten Jahren gegeben haben, und da schon schon erinnern, dass man so mit das ist eine Einsatzorganisation. Und
13: ich
9: muss immer so ein Neubau, was ein Hinstück, gell?
0: Ich glaube, die Summe war eh im Aktenvermerk drinnen, ihr habt das gelesen. Ja, okay. Gut. Sepp, bist du bei der Bergrettung oder bist du nur...
2: Ich bin nur Kreditor da immer.
7: Ja, der muss zur Kasse.
0: Punkt 46, Schulstart. Also Entschuldigung, abstimmen.
9: Ja,
12: genau.
0: Okay, also wir stimmen jetzt ab, dass jetzt meine normalen 11.000 Euro an Subventionen drin, die sie eh jetzt drin, dass wir die zusätzliche nicht gewähren können, aber dass wir einer der vier eben die Möglichkeit bieten und auch sonst natürlich, ich bin immer gesprächsbereit und wenn irgendwas geht, ich meine, das hängt dann von Thomas und Stefan ab, ob die was freimachen können, dann schauen wir. Wenn ihr mit denen so einverstanden seid, dann bitte um ein Redezeichen der Zustimmung. Danke, gibt's. Gegenstimmen? Nein. Schulstartgeld 2026. Auch da müssen wir sparen. Ich denke aber, dass das wurde. Spaß. Sparmaßnahme ist, die nämlich allen sogar was bringt und von der Direktorin, glaube ich, angeregt worden ist. Wer macht da was so? Stefan oder Herr Thomas?
11: Ja, ich würde sagen, die Idee war das natürlich, von Lernern, wie jetzt einen Schulstart zu umgehen. Wir haben den erwähnt, letztes Jahr, ich mache mit Euro einen Studiengutschein oder wie war das?

0: Und für uns ein bisschen war das das, dass der Naturräuber bei sparsamer Auswahl ja.
1: Das war ein Drittel, ja.
0: Schlüsselreste leicht unter 70 Euro.
1: Und sollen wir Geschmacksprodukte verwenden? Also auch kaufen
0: wir den. Wir wollen dann am Schluss uns aber auswählen. Genau.
1: Okay, seid ihr damit einverstanden, dass
2: wir. Bitte, ja. Danke, dass der Übergang so geschickt hat, die Zeit mit diesen, also es kennt alle, es ist jetzt ein Anliegen, dass wir uns für die Schulstärke Probleme. Für mich ist immer wichtig, dass er jetzt Kind gleich bewertet sein soll, unabhängig von den Eltern. Die Lösung finde ich eigentlich auch super, damit geht es wirklich für die Kinder hin, es ist zielgerichtet. Danke für den Vorschlag, ich weiß nicht, ich glaube, das kommt aus der Schule von Lehrer, gell? Von der Lehrerin, was das ist,
3: kommt.
2: Das
3: kommt von Gary ist ja auch
1: Zeit.
2: Dass es wirklich eine gute Geschichte ist, dass wir trotzdem unseren Obolus beitragen, dass wir die Schulstadt unterstützen, weil der Schulstadt kostet über 500 Euro für jedes Kind. Das ist gerade bei Eltern, die zwei, drei Kinder haben jetzt auch so Geld. Und das
0: finde ich
2: eine tolle Lösung. Danke nochmal.
1: Okay, ja danke, ich finde es gut. Und mit der Maßnahme kommt wirklich den Kindern zugute. Man weiß ja nicht, was sonst mit dem Gutschein passiert ist. Ja. Haben wir jetzt schon bestimmt?
0: Nein.
1: Nein, dann bitte einen Einverstandensatz um ein Ende zu ziehen. Danke. Gegenstimmen gibt es krank, glaube ich. Bitte sagt alles so. Punkt 47, Tariffestsetzung Biomüllsäcke. Und zwar die großen Müllsäcke, die ja in die Biodonnen einkommen. Da geht es geht's darum, zwei Sachen. Erstens einmal, die kann man bei uns vom Bürgerservice kaufen und sind viel günstiger als im Geschäft. Das heißt, das werden wir anheben. Und andererseits ist es so, dass man das Handling umstellen nur mit Bar bezahlen kann. Ich weiß nicht, wer es macht, Thomas oder Stefan? Aber man kann nur mit der Bar zahlen oder mit der Karte zahlen, weil mit der Abrechnung mit den Zinsen und nur wenn es Probleme geben wird. Wenn ihr damit einverstanden seid, bitte mein Handyzeichen der Zustimmung. Gegenstimmen gibt es keine, danke. So, tariffestsetzende Stromlieferung an die EEG Stadt Lietzen sowie Tarifempfehlungen für den Strombezug der Stadtgemeinde Lietzen von der EEG Stadt Lietzen. Das darf jetzt EEG Energiegemeinschaft, gell, oder erneuerbare Energiegemeinschaft, das ist jetzt nicht das, was wir heute ganz am Anfang gehofft haben, das ist das, was wir für die Bürger machen werden, über das RML. Das ist jetzt unsere Energiegemeinschaft, die wir gegründet haben in der letzten oder vorletzten Sitzung, glaube ich. Also Hofberg und so. Wir müssen jetzt, damit wir das an uns liefern können, da einen Tarif festsetzen, das sind 6 Cent pro Kilowattstunde, plus 1 Cent für den administrativen Aufwand. Ja, das soll man jetzt machen. Ich glaube, das ist alles gesagt, oder?
4: Der Verkaufspreis
1: ist 7 Cent. Also, okay, wenn ihr damit einverstanden seid, bitte mein Händezeichen der Zustimmung. Danke, war einstimmig. Okay, der nächste und der übernächste Punkt, die sind ganz besonders, die sind sehr cool. Da geht es um einen Kindergemeinderat und um die Maßnahmen kinder- und familienfreundliche Gemeinde. Beginner bitte.
5: Ja, also der Kindergemeinderat ist eigentlich eine Maßnahme zur Zertifizierung zur kinder- und familienfreundlichen Gemeinde. Ich möchte aber gerne separat beschließen, weil es einfach ein langfristiges Projekt ist und es mir wichtig ist, dass ihr euch alle dazu äußern könnt. Ihr habt das Konzeptpapier wahrscheinlich gesehen, ich hoffe, ihr habt es auch durchgelesen. Die Idee ist, im September damit zu starten. Ich werde den Kindergemeinderat leiten und werden gemeinsam mit Michael und mit Luki machen, die haben sich bereit erklärt, das mit mir anzugehen. Wir wollen uns einmal im Monat treffen. Teilnehmern kennen Kinder zwischen 8 und 12 Jahren. Es werden alle eingeladen. Ich möchte das gerne mit einer Voranmeldung machen, einfach mal um zu schauen, wie viele Kinder haben eigentlich Interesse. Aus den anderen Gemeinden, die das schon machen, weiß ich, dass es meistens dann ein kleinerer Kuchen ist, der dann überbleibt, der dann wirklich regelmäßig kommen will. Der Kindergemeinderat wird ein eigenes Budget kriegen, das die Kinder dann verwalten dürfen, also unter Anleitung natürlich. Und ja, das Ziel ist einfach, dass die Kinder sich einbringen können bei uns in der Gemeinde, dass sie bei den Themen, die sie betreffen, auch mitreden können und dass wir dadurch langfristig einfach die Bindung an unsere Stadt erhöhen können.
1: Genau. Danke. Gibt es Fragen? Ich möchte nur eine ganz kurze Bemerkung dazu. Es kommen regelmäßig Kinder und Jugendliche in die Stadtgemeinde und ich unterhalte mich dann mit ihnen und wo es Gemeinde und so alles macht. Ich denke mal, der Kindergemeinderat ist eine ganz gute und ganz wichtige Möglichkeit, eben den Kindern einmal klar zu machen, wie die Abläufe sind, was eine Gemeinde überhaupt macht, wie das dann ablaufen kann.

0: und vielleicht züchten wir uns, also das kann man nicht sagen, aber vielleicht schaffen wir es dann, dass Kinder sich für Politik begeistern und Jugendliche, dass das weitergeführt wird und dass da einfach Menschen dann, junge Menschen da sind, die sich auch für Politik, für ihre Gemeinde interessieren und da aktiv dann auch in Zukunft mitarbeiten werden. In der einen oder anderen Form, wenn es nicht da drinnen ist, sondern das macht ja für die ganze Gesellschaft was aus, wenn sich wer interessiert für andere und sich, wenn er was tut, dass das was bewirkt. Ich finde es super.
1: Ich bin einfach in den Schulen unterwegs gewesen in den letzten Monaten und es gibt einfach ganz viele wirklich gute Ideen, die von den Kindern kommen und die man ganz kostengünstig umsetzen kann. Also das sind nicht immer die riesengroßen Projekte, sondern das sind so Dinge wie, wir brauchen am Flugplatz mehr Mistkübel, also wo man zum Ort dran kann. Und deshalb finde ich es wichtig, dass man den Blickwinkel der Kinder mit einbeziehen.
0: Entschuldigung, das muss ich nur sagen, der Kindergemeinderat, also die werden dann auch, es gibt dann einen Kinderbürgermeister oder Kinderbürgermeisterin, die werden dann auch da bei uns richtig angelobt. Also das sind dann ganz richtige Kindergemeinderäte. Bitte.
2: Ganz cool, ganz eine coole Sache, die ich das gesehen habe in der Vorbereitung, mich wirklich gefreut. Und auch, was du jetzt gesagt hast, Andrea, dass alle Gemeinderäte und Gemeinderäte des aktuellen Gemeinderats dann auch mit den Kindern zusammenkommen können. Und das finde ich ganz, ganz ideal und direkt zu fragen dann dort. Dort stehen kann und finde ich eine ganz coole Sache, ich bin sehr dafür.
0: Okay,
3: ja. Ah, super toll. Gibt es so also einen Bereich, wo die Kinder dann tatsächlich was entscheiden können? Also vielen Dank und alles.
1: Ja, die können das Budget. Ja, sicher.
2: Ja. Beim richtigen Budget können sie mit sagen.
0: Nein, aber sie werden dann heute
4: halt das haben sie schon lange.
0: Ja. Was machen wir? Machen wir am Spielplatz
4: ein
0: Schaukeln oder
4: tun wir
0: ein Rutschen oder
4: machen wir
0: ganz was anderes? Also so funktioniert das. Soll das richtig lernen?
4: Kannst du
0: in
4: der
3: Café
4: oder
3: mal? Gibt es da Obergrenze, Altersobergrenze?
1: Ich darf gerne das Teil
0: nicht dabei. Du hast als Berater dazu. Wenn ich damit einverstanden habe, dann bitte ich um ein Zeichen der Zustimmung, aber ich glaube. Ja, einstimmig, danke. Und das nächste ist eben die Maßnahmen Kinder- und familienfreundliche Gemeinde. Da ist der Kindergemeinderat Anschau der Funk, bitte.
1: Genau, ihr wisst ja, da gibt es schon länger den Prozess zur Zertifizierung zur Kinder- und familienfreundlichen Gemeinde. Es ist allen Jugendausschuss vorgesprochen. Wir sind da jetzt schon in der Endphase. Es hat Bürgerbeteiligung gegeben in den letzten Monaten, wo wir einfach Bedarfe erhoben haben, also wirklich Wünsche aus der Bevölkerung gekommen sind. Und wir haben in einem Workshop, der von der Landentwicklung Steiermark begleitet worden ist, dann die Maßnahmen, die leider nicht draufstehen, erarbeitet. Ich kann sie euch kurz vorlesen, die heute zum Beschluss stehen. Wichtig ist, von den Maßnahmen, die genannt sind, müssen wir mindestens 6 umsetzen in den nächsten 3 Jahren, damit wir das Zertifikat kriegen. Das heißt, wir fällen heute den Beschluss. Dann kriegen wir schon das vorläufige Zertifikat, also das heißt, wir dürfen das Gütesiegel dann schon auf unserem Briefpapier verwenden und kriegen dann auch schon eigene Ortstafeln, die wir dann anbringen können, wo eben draufsteht, dass wir Kinder- und familienfreundliche Gemeinde sind. Und im Laufe der 3 Jahre setzen wir dann die Maßnahmen um und dann ist es quasi offiziell bestätigt und dann noch jetzt in einem Rezertifizierungsprozess. Also das müssen wir dann noch alle 3 Jahre machen, damit wir es enthalten können. Wichtig ist bei den Maßnahmen, dass mehrere Altersgruppen umfasst sein müssen. Das heißt, es geht eigentlich von vorgeburtlich quasi bis zu den Seniorinnen. Und genau, ich lese es jetzt einfach mal vor. Bei den Kindern haben wir den Kindergemeinderat, dann haben sie die Kinder am Baumhaus und an Rutsche im Stadtpark Wunschen und an Naschgarten. Dann Fußballtore für die Kinder und die Öffnung des Gartens, des Kindergartens in Weißenbach am Nachmittag. Also da würden wir einfach gerne den Zugang ermöglichen für die Familien. Sie wünschen sich Rauch- und Alkoholverbot auf den Spielplätzen. Dann der Skaterpark ist drauf, den wir eh schon immer wieder in Planung haben. Und die Umsiedelung der Nachmittagsbetreuung ins aktuelle, also in das alte Jugendzentrum quasi. Für die Erwachsene haben wir die Maßnahme, dass wir Angebote und Informationen, die Familien betreffen, einfach besser an die Zielgruppe bringen. Weil wir haben nämlich das Problem, dass es die jetzt nur davon gibt, aber wir kriegen die Infos nicht zielgerichtet an die Leute, damit sie die Angebote nutzen können. Und bei den Senioren ist einerseits der Wunsch nach einem Seniorentaxi sehr groß und sie hätten gern eine Beschattung im Pensionistenstübel.
0: Okay. Genau. Das war's. wenn ihr damit einverstanden seid, danke, ich glaube, das sind lauter vernünftige und gute Sachen, wenn ihr damit einverstanden seid, dass wir eben diese Maßnahmen in den nächsten 3 Jahren umsetzen, so nach und nach, beziehungsweise 6 dieser Maßnahmen mindestens, dann bitte ich um ein Händezeichen der Zustimmung. Danke, gebe ich dann ins Karin. So, dann haben wir jetzt noch den Dringlichkeitsantrag von dir selbst, gell, als letzten Punkt. Da geht es jetzt eben nochmal darum, dass eben diese Investitionsabgabe nochmal überdacht, nochmal berechnet, abgeschafft, was immer wird. Wir müssen schauen, was für Möglichkeiten wir rechtlich haben. Rückwirkend werden wir nicht viel machen können, aber natürlich für jetzt wäre es gut, wenn, es haben sich ja die gesetzlichen Gegebenheiten geändert. Das heißt, ich möchte aber vorschlagen, dass wir das in den Finanz- oder Bra-Ausschuss, wo soll man es nehmen dann? Im Bra eigentlich, weil der Simon da schon sehr gut sich damit beschäftigt hat.
4: Was? Der schirrt nur weiter. Ja, du musst die wehren.
0: Dass wir das zurückführen an den Bra und dort behandeln und dann hoffentlich beim nächsten Mal einen Beschluss fassen können. Wenn ihr damit einverstanden seid, sehr gut, wenn du dann
3: auch. Ich möchte eine kleine Information geben, wenn das passt. Bitte. Es wird natürlich, ist natürlich auch die Vergangenheit schon ein Haufen gehört, also es wird natürlich Einsprüche von allen Betroffenen geben.
0: Das weiß ich, ja, ich
3: habe gekriegt. Ja. Und die Einsprüche, ich habe jetzt natürlich rechtlich bin ich ziemlich eingehängt, es gibt schon aussichtsreiche Einspruchschancen, und zwar geht es so darum, dass die Gemeinde eine gewisse Pflicht hat, das Bauland nur bebaubares Land zu belasten. Und wenn die Gemeinde zum Beispiel in den letzten Jahrzehnten nie was da hat, um das aufzuschließen, zu bebaubar zu machen, beziehungsweise so wie es bei der Gemeinde Lierzen war, dass eigentlich immer neu gewidmet worden ist, obwohl schon gewidmetes Land vorhanden war, ist das eigentlich was die Widmung verunmöglicht hat, also die Bebauung verunmöglicht hat. Das heißt, da ist die Gemeinde eigentlich auch in der Pflicht, dass das ist eigentlich eine Einspruchsmöglichkeit, die relativ aussichtsreich ist. Und dann gibt es natürlich die Möglichkeit, alles zu bebauen. Da habe ich mit Herrn Kreisel, wer ist der? Simon. Er hat viel geredet und er hat gemeint, ja, da braucht man die Bebauungsdichte und so weiter. Ist nicht der Fall, es braucht nur eine Bebauung im Sinne der Aufschließung sein. Das heißt, etwas, was die Aufschließung, die widmungsgemäße Bebauung vorbereitet, reicht schon. Das heißt, wir werden dann im Endeffekt da lauter Hittenstein haben, befürchte ich, aber ich mache dazu. Und dann gibt es natürlich auch die Möglichkeit für die Gemeinde, eine privatrechtliche Vereinbarung zu treffen mit den Grundeigentümern. Das heißt, man muss nicht unbedingt das einheben, beziehungsweise man muss auch nicht verzichten auf die Einhebung, aber man kann sich mit jedem Grundeigentümer einigen, irgendwas zu machen. Also bei Widmung, bei Bebauung, bei Verkauf gibt es einen gewissen Beitrag und so weiter.
0: Ja, ja. Angelika, wollt ihr was antworten? Oder?
5: Ich hätte nur gern geantwortet auf deine Frage bezüglich ein Hüttel aufstellen. Du musst die Größe des Grundstücks betrachten und dann gibt es eine Bebauungsdichte und die musst trotzdem einhalten. Also mit einem Stadel oder mit einem Schober, so irgendwie in der Art, wird sie das nicht spielen.
0: Wir brauchen das, glaube ich, jetzt. Wir wissen alle, also wir waren ja schon, das ist eine extrem komplexe Geschichte, nicht ganz gut durchdacht von Anfang an, ungerecht gegenüber Landwirten vor allem, also das ist was, was mich wirklich da ein bisschen ärgert und stört. Bitte, was hätten wir dann das im nächsten Jahr?
3: Ich sage jetzt so, dass der Gesetzgeber da eine Landwirtschaftsvorstellung gehabt hat, der kommt irgendwo aus dem Bereich, wo alles arrondiert ist, also die Bauern nehmen außer und schreibt dann eine Fläche, die am Hof sind, werden nicht betroffen und bedenkt nicht, dass wir
0: das
3: da
0: Streu landen. Okay, passt. Also wenn ihr damit einverstanden seid, dass wir das an den nächsten Brau verweisen, dann bitte ein Zeichen der Zustimmung. Danke, gibt es Gegenstimme? Nein. Okay, das war es dann im öffentlichen Teil.
3: Ich trage das immer schon rum, du hast ja mal eine Klausur ausgeschrieben.
0: Ja.
3: Das habe ich eine tolle Idee gefunden, das ist gut, dass das nicht verwirklicht worden ist. Aus finanziellen Gründen sehe ich ein. Ich würde vorschlagen, anregen, dass wir die Klausur trotzdem machen. Also mir war es kein Problem, dass wir es auf niedrigem Niveau machen, dass erschwinglich ist und dass auch jeder sich selber finanziert.
0: Ja, bin ich zu 100% bei dir. Sepp, danke für die Anregung. Ich glaube, dass es inhaltlich und auch zwischenmenschlich sowas ganz, ganz dringend brauchen würde. Wir haben ja Kunstschule geplant gehabt, wir waren ja wirklich schon weit, Einladungen waren draußen. Und es ist aber dann aus budgetären Gründen, ja, wir haben eben sparen müssen, wie du gesagt hast, doch wieder ablosen worden. Ich bin auch dabei, ich mache auch eine niederschwellige, halt mit, nicht mit einem 3-Sterne-Menü, das eh nie geplant war, aber halt mit Butterbroten und so kann man genauso sich unterhalten und ein Mineralwasser, das muss nicht Sekt und Kaviar sein. Bin ich bei dir?
3: Vielleicht braucht man noch einen Anlauf in dich.
6: 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Juli 2026 im Rathaus. Sitzungssaal verantwortlich für die Aufzeichnung sind Werner Rackl und Robert Sommerer. 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